0: Rufen. In Frankreich gibt es in der Nähe von Bordeaux ein großes Feuer. Es ist fast so groß wie Paris. 110.000 Menschen wurden in Sicherheit gebracht. Frankreichs Präsident Macron hat angekündigt, dass die Armee im Waldbrandgebiet helfen soll. Und dann haben wir auch noch das hier. Bei russischen Angriffen auf die Ukraine sind 10 Menschen in der Nähe von Kiew getötet worden. Russland hat seine Raketenangriffe auf die Ukraine in den letzten Wochen wieder verstärkt. Der deutsche Batteriehersteller Varta hat Insolvenz angemeldet. Dabei will sich das Unternehmen mit einem Sanierungskonzept selbst aus der Krise führen. In Düsseldorf haben viele Menschen das Feuerwerk auf der Rheinkirmes angeschaut. Vor einem Jahr wurden Menschen durch tieffliegende Raketen verletzt. Deswegen gab es jetzt ein neues Sicherheitskonzept. Im Dortmunder Westfalenpark laufen die Vorbereitungen für das Dortmunder Juicy Beats Festival. Diesmal in abgespeckter Version. Mit weniger Acts und nur noch an einem Tag statt an zwei. Gründer Carsten Hellmich sagt, dass lange gar nicht klar war, ob das Festival überhaupt stattfindet, wegen der hohen Kosten.
1: Und was bei uns ganz heftig dazu kam, war noch die EM. Das führte bei uns in dem Jahr dazu, dass uns die Verkäufe völlig eingebrochen sind. Das war das schlimmste Jahr ever und war ganz klar mitten Auslöser dafür. Für das, was jetzt eben ist.
0: Los geht's im Dortmunder Westfalenpark heute um 12 Uhr. Das war WDR aktuell. Das Wetter in Nordrhein-Westfalen. In der Nacht ist es oft klar oder nur gering bewölkt und es wird recht frisch mit Tiefstwerten zwischen 15 und 8 Grad. Tagsüber gibt es erst viel Sonne, später kommen ein paar lockere Wolken dazu. Es bleibt aber weitgehend trocken. Die Höchstwerte in Attendorn 27 Grad, in Herford 28 und in Dienstlaken 29 Grad. Der Sonntag bringt einzelne Schauer, teils auch Gewitter. Es wird nicht mehr so warm mit maximal 20 bis 25 Grad. Die Zeit 2:03 Uhr.

0: Schönen guten Tag, Leute. Hier ist IceLabDG und ihr werdet es mitbekommen haben. Shakira hat mal wieder eine Weltmeisterschaft eröffnet. Zusammen mit ein paar Labubus und auch J Balvin. Bei dem großen WM-Finale am 19. Juli ist Shakira dann auch wieder mit dabei. Große Halbzeitshow da geplant, zum ersten Mal bei einem WM-Finale. Und damit die genug Zeit dafür auch haben, ist auch zum ersten Mal überhaupt die Halbzeitpause nicht 15 Minuten beim Finale, sondern eine halbe Stunde. Und wisst ihr, was ich richtig funny finde? Das ist einfach schon die vierte WM, bei der Shakira mitmacht, irgendwas singt. Ihr Ex Gerard Piqué, ne? Der war ja mal Nationalspieler für Spanien und der hat es nicht zu vier, sondern nur zu drei Weltmeisterschaften geschafft.
1: It's very disappointing.
0: Ja, sehr enttäuscht der Gute, aber im Gegensatz zu Shakira schafft er es auch nicht in unsere 1Live-Digi-Playlist. Spiele euch nämlich jetzt den Song, den ihr euch dann auch nochmal in der Halbzeitshow vom WM-Finale geben könnt. Das hier ist Die Die von Shakira und Burna Boy.

0: Digi-People, hier ist Lennart in 1Live Digi. Gut, dass ihr da seid. Wir müssen mal eben kurz eine Hochzeit feiern. Ja, und zwar die von Millie Bobby Brown. Also, Hochzeit auf Netflix, im Film quasi. Im Film Enola Holmes 3, Digi-Kollege Marcel. Bevor wir die Hochzeit feiern, eben mal kurz die Frage aller Fragen. Enola ist die Schwester von Sherlock Holmes, oder?
1: Ja, das ist absolut richtig. Also zwei Fälle hat Enola Holmes ja auch schon gelöst. Das basiert relativ lose auf einer Buchreihe. Ja. Dieses Mal geht's nach Malta. Dort sollte Enola heiraten, was ihr Bruder Sherlock aber nur so mittelprächtig findet. Und das ist aber schnell das kleinste Problem, denn kurz drauf ist Bruder Schnüffelnase verschwunden.
0: Ui, bei Hochzeiten wird da nicht eigentlich die Braut entführt, stattdessen jetzt Sherlock Holmes?
1: Ja, richtig. Aber es ist natürlich ganz praktisch, wenn man da so eine Schwester hat mit gleichem Grips und Lupe.
2: Ja. Seine Garderobe ist unberührt. Wer auch immer das war, weiß also, dass sie ihn nicht sonderlich kümmert. Was wiederum heißt, dass derjenige über meinen Bruder Bescheid weiß.
1: So, und die Idee der Story ist eigentlich ziemlich fein. Die Ausfransungen, was da alles so irgendwie hintersteckt, puh, na ja, ich muss nämlich wirklich leider sagen, für mich ist das bislang der schwächste Fall und Film.
0: Ui, okay, also ein klares Nein zur Hochzeit. Woran liegt's?
1: Also, mir fehlt es tatsächlich einfach an Flair. Malta statt diese siffigen Gassen von London, du hast irgendwie nur Sonne und diese sandsteinfarbenen Burgen. Ja. Da ist auch wirklich sehr, sehr viel noch so an Story-Nebensträngen mit da drin. Und ich finde das Miträtseln leider einfach immer weniger.
0: Ha, okay, schade. Enola Holmes 3 gibt's auf jeden Fall jetzt auf Netflix. Falls ihr doch vielleicht eure eigene Meinung euch bilden wolltet,

0: Yo, hier ist Lennart in 1LiveDigi. Wo sind die Leute unter euch, die es lieben, anderen Leuten dabei zuzugucken, wie sie in einer krassen Drucksituation sind und dann auf einmal performen müssen und dann irgendwelche Blackouts haben? Ja, wie zum Beispiel in der Quizshow. Gefragt, gejagt. In der ARD-Mediathek haben wir gesehen und da gab es diese eine krasse, außerirdisch gute Antwort.
1: In welcher Stadt in NRW befindet sich in der Lichtburg der hierzulande größte Kinosaal?
2: Essen.
1: Welchen Buchstaben muss man in Ralf entfernen, um den Namen eines telegenen Außerirdischen zu erhalten?
2: P.
1: Entschuldige bitte. Es ist, das ist schon ein Jahresrückblick verdächtig. Das ist

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1: Die Nachrichten mit Frank Wörner. Guten Morgen. Die schweren Waldbrände im Südwesten Europas sind weiterhin nicht unter Kontrolle. In Spanien und Frankreich wüten heftige Feuer. Eins davon in der Nähe von Bordeaux ist fast so groß wie Paris. 110.000 Menschen wurden in Sicherheit gebracht. Janine Artest berichtet.
2: Betroffen sind mehrere Urlaubsorte südlich von Bordeaux, darunter Cap Ferret und Biscarrosse. Die Menschen wurden teilweise mit Booten abgeholt und in Notunterkünfte gebracht. In Spanien hat die Regierung wegen heftiger Waldbrände für die Umgebung der Hauptstadt Madrid und eine weitere Region einen Notstand von nationaler Tragweite ausgerufen. Dadurch steht mehr Geld für die Rettungs- und Löscharbeiten zur Verfügung. Sowohl in Frankreich als auch in Spanien herrschen laut den Behörden ungünstige Wetterbedingungen, die die Brandbekämpfung erschweren. Die EU hat Löschflugzeuge und Hubschrauber zur Unterstützung geschickt.
1: Bundeskanzler Merz hat seine Regierung umgebaut. Neuer Gesundheitsminister wird der frühere CDU-Generalsekretär Linnemann. Er übernimmt das Amt von Nina Wagen, die nach Thorsten Frei neue Kanzleramtsministerin wird. Es ist die erste Frau, die den Posten übernimmt. Merz kündigte noch weitere Veränderungen im Kabinett an. Welche genau will er in den nächsten Tagen bekannt geben? Und das ist auch noch Thema. US-Präsident Trump hat hohe Zölle gegen Mexiko angekündigt, wegen einer Durchfallwelle in den USA. US-Behörden haben die Erkrankungen in 9 Bundesstaaten auf einen Parasiten in Salat aus Mexiko zurückgeführt. Jürgen Klopp ist jetzt offiziell neuer Fußball-Bundestrainer. Ebenfalls im Führungsteam dabei ist Ex-Weltmeister Per Mertesacker als Sportgeschäftsführer. Die Bahnstrecke zwischen Essen und Gelsenkirchen ist gerade gesperrt, weil Schäden an einer Brücke entdeckt wurden. Deswegen fahren der RE2, der RE42 und die S2 jetzt anders. Wie lange, ist noch nicht klar. Bei den Finals in Hannover sind wieder in verschiedenen Sportarten deutsche Meister gekürt worden. Gewonnen haben oft Favoriten, zum Beispiel beim Schwimmen, berichtet Anne Hild, WDR Sport.
3: Lukas Mertens und Anna Elend zum Beispiel in ihren Disziplinen bei den extra für die Finals aufgelegten Lagenmeisterschaften. Anjuli Knesche hat sich nach ihren Siegen von 2022 bis 2024 den Titel als deutsche Meisterin im Stabhochsprung zurückgeholt. Und da hat sich auch gezeigt, die Menschen in Hannover nehmen die Veranstaltung weiterhin sehr gut an. Am Opernplatz gab es zwischenzeitlich wieder einen Einlassstopp, genauso im neuen Rathaus und auch die Schwimmhalle war ausverkauft.
1: Die Sportwettkämpfe in Hannover gehen noch bis morgen und das war WDR aktuell. Das Wetter in Nordrhein-Westfalen, in der Nacht ist es oft klar oder nur gering bewölkt und es wird recht frisch mit Tiefstwerten zwischen 15 und 8 Grad. Tagsüber gibt es erst viel Sonne, später kommen ein paar lockere Wolken dazu, es bleibt aber weitgehend trocken. Die Höchstwerte in Brilon 27 Grad, in Bocholt 28 und in Dormagen werden im Tagesverlauf bis zu 29 Grad erreicht. Die Zeit, es ist 3.03 Uhr.

0: Ihr müsst mir sagen, Leute, haben diese Dinge Eskalationspotenzial in der Beziehung? Ö1 Live Tiki, ich bin Janina und ich rede jetzt nicht von Fremdknutschen oder so. Oder mit jemandem schreiben, dies, das. Nee, ich meine so die ganz kleinen Dinge. So Micro-Cheating-Sachen. Sowas wie Digi-Hörer Benjamin zum Beispiel schon mal gemacht hat.
1: Meine Freundin macht mir Bananenbrot, wenn die mir eine Freude machen möchte. Weil ich das einmal gewollt habe, weil früher mochte ich Bananenbrot voll gerne. Das hat tot scheiße geschmeckt. Und jetzt macht sie das immer, wenn die mir eine Freude machen möchte. Aber ich weiß immer heimlich weg und ich tue so, als würde ich es essen. Boah. Damit ich sie nicht enttäusche.
0: Ey, wenn ich das wüsste, ne? Ich glaube, ich würde ihm das so übel nehmen. Oh mein Gott. Aber was habt ihr in eurer Beziehung schon alles getan, was vielleicht nicht so ganz korrekt war, Leute? Also Digi-Hörerin Ashanti eskaliert komplett, würde ich sagen.
2: Ich hole mir mal Porridge bei unserem Lieblingsladen und er liebt den Laden. Ich liebe den Laden aber ein bisschen mehr. Und wenn er mich fragt, sage ich immer, ich habe es auf der Arbeit spendiert bekommen, obwohl ich eigentlich ohne ihn gegangen bin.
0: Ey, ich habe das meinem Freund mal richtig übel genommen, als er so einen neuen Laden auf einmal ohne mich ausprobiert hat. Obwohl wir beide den zusammen ausprobieren wollen. Dann geht er so mit seinen Jungs sein, ich so, Digga, und was ist mit mir? Dieses Erlebnis, das werden wir nie wieder zusammen haben. Oh mein Gott, war ich sauer. Naja, und Digi-Hörer Noah hat das getan, was wir alle schon mal getan haben.
3: Wir hatten damals eine Serie, ich und meine Ex-Freundin, die wir zusammen geguckt haben. Und ich habe zu ihr gesagt, die darf auf gar keinen Fall weitergucken. Aber als mir langweilig war, habe ich die Serie dann trotzdem einfach ohne sie angeguckt und habe sie nicht erzählt. Wir haben die Serie nochmal geguckt und ich habe einfach so getan, als hätte ich sie nie gesehen.
0: Leute, an alle, die das schon mal getan haben, fühlen wir uns schuldig? Nein!

Keiner hat damit gerechnet, wie gut diese Kombination funktioniert. Deutsche Beats und Latin Vocals in einem Track. Das ist Topic, der deutsche DJ zusammen mit Becky G. Der Song heißt Sorry Puppy, wobei Puppy nicht für ihren Vater steht, sondern sie benutzt Puppy quasi als generellen Spitznamen für Männer. Und es ist eine Sache, die ich auf jeden Fall implementieren werde in meinem Leben. So, wenn ich jemandem versehentlich die Vorfahrt nehme oder so, Fenster runter. Sorry, Puppy! Topic und Becky G jetzt für euch in 1Live Digi.

0: Ey, hier ist Lennart in 1 Live Digi. Was würden wir eigentlich machen ohne Trash-TV? Ganz ehrlich, in Trash-TV werden endlich mal die Fragen behandelt, über die die ganze Menschheit nachdenkt, seit es die Menschheit gibt. Zum Beispiel die Frage, was ist eigentlich Sex? Fragen wir mal Laurenz und Gigi bei Ex on the Beach auf RTL Plus.
1: Oralverkehr zählt für mich nicht als Sex. Das ist quasi wie Knutschen, nur an anderen Stellen. Die hat mir einen geknabbert. So.
2: Geknabbert? Cooles Wort.
1: Eine süße Umschreibung.
2: Weil das ist so eine süße Beschreibung.
1: Ein abgeknabbert.
2: Palme.

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1: Die Nachrichten mit Frank Wörner. Guten Morgen. Der Umbau der Regierung von Bundeskanzler Merz ist nicht so reibungslos verlaufen wie geplant. Neuer Fraktionschef wird Thorsten Frey, dessen Posten im Kanzleramt übernimmt die bisherige Gesundheitsministerin Waken. In ihr Amt wechselt Generalsekretär Linnemann. Der angepeilte Personalwechsel im Bundesverkehrsministerium ist allerdings geplatzt. Dazu aus Berlin Markus Preis.
2: Ja, man muss sich wirklich nochmal vor Augen führen, was da in wenigen Tagen quasi wie im Zeitraffer abgelaufen ist. Samstag, Rücktritt von Jens Spahn. Da sah es so aus, als ob der Kanzler jetzt Führungsstärke zeigt. Neuer Schwung durch neues Personal. Jetzt, eine Woche später, steht er dann heute im Kanzlergarten und verkündet Namen, die in der Öffentlichkeit längst bekannt sind. Und dazu klappt der offensichtlich geplante Wechsel des Verkehrsministers nicht, weil der Nachfolger kurzfristig abgesagt hat, angeblich per SMS in der Nacht.
1: In vielen Urlaubsregionen in Südeuropa brennt es. In Spanien haben sich in der Nähe von Madrid mehrere Feuer zu einem Großbrand vereint. Im Südwesten Frankreichs mussten mehr als 100.000 Menschen in Sicherheit gebracht werden. Julia Borutta, WDR Paris.
3: Die Feuerwehrleute sind zunehmend erschöpft und hoffen auf Verstärkung. Die Piloten der Löschflugzeuge nehmen nach Angaben der zuständigen Gewerkschaft pro Tag bis zu 300 Ladungen Wasser auf und sind im Dauereinsatz. Über den europäischen Hilfsmechanismus hat Frankreich 3 zusätzliche Löschflugzeuge bekommen.
1: Und das ist auch noch wichtig. Bei russischen Angriffen auf die Ukraine sind 10 Menschen in der Nähe von Kiew getötet worden. Russland hat seine Raketenangriffe auf die Ukraine in den letzten Wochen wieder verstärkt. Einer der größten Mediendeals in den USA zwischen Paramount und Warner Brothers liegt jetzt erstmal auf Eis. Paramount will das Urteil zu einer Klage von 12 US-Bundesstaaten gegen die Übernahme abwarten. In Duisburg-Homberg ist eine Weltkriegsbombe entschärft worden. Alle Straßensperren sowie die der A40 sind wieder aufgehoben. In Wuppertal ist ein schwerer Unfall glimpflich ausgegangen. Ein Auto ist auf die Terrasse eines Cafés gefahren und in eine Betonmauer gekracht. Eine Frau, die dort saß, konnte sich gerade noch retten, beschreibt Barkeeper Jovan Jankovic.
4: Sie hat gesehen, wie das Auto auf sie zukam und dann ist sie aufgesprungen und auf die andere Seite des Tisches, als sie gesehen hat, wie das Auto auf die Terrasse gefahren ist.
1: Warum der 84-jährige Fahrer des Wagens auf die Terrasse gefahren ist, ist noch unklar. Laut Polizei ist er vorher schon mit einem parkenden Auto zusammengestoßen. Und das war WDR aktuell. Das Wetter in Nordrhein-Westfalen. Heute früh ist es oft klar oder nur gering bewölkt und es wird recht frisch mit Tiefstwerten zwischen 15 und 8 Grad. Tagsüber gibt es erst viel Sonne, später kommen ein paar lockere Wolken dazu, es bleibt aber weitgehend trocken. Die Höchstwerte in Lüdenscheid 27 Grad, in Höxter 28 und in Essen werden 29 Grad erreicht. Die Zeit, es ist 4:03 Uhr.

Du denkst jetzt so, fuck, ich werde so abkacken. Es macht mir alles kaputt. Weil du hast verschlafen, du hast einen wichtigen Termin verpasst auf der Arbeit oder so. Hast direkt so richtiges Drama im Kopf. Aber ey, es kann auch ganz anders kommen. Wie bei Künstler Femi zum Beispiel. Hätte der an diesem besagten Tag nicht verschlafen und seinen Studio-Session-Termin nicht verpasst, wäre sein viraler Hit Noble wahrscheinlich nie entstanden. Femi hat nämlich in einem Interview erzählt, der hat eine Studio-Session verpasst, weil er die Nacht vorher richtig lange gefeiert hat und dann verpennt hat. Und dann hat er aus schlechtem Gewissen einfach seinen Laptop genommen und selbst an einem Song gearbeitet, ganz alleine. Bis er dann gemerkt hat, okay, I think I did it. Und er hat so einen Track produziert, den er selbst mega gefeiert hat. Und das war Noble. Geht jetzt bei TikTok übelst ab und zeigt wieder, ey Leute, es läuft nicht immer alles nach Plan. Und das ist auch gut so, weil nur so vielleicht noch viel krassere Dinge im Leben passieren können. Und das ist der Track für euch, um vielleicht ein bisschen loszulassen von diesem ganzen Stress. Das ist Femi mit Noble, jetzt in 1Live Digi.

0: Leute, euer Outfit ist nicht komplett ohne Buch. Ihr braucht ein Buch, um euer Outfit zu vervollständigen. Ihr könnt euch doch nicht an den Strand chillen oder ins Freibad ohne Buch. Wie sieht denn das aus? Wir haben ein Buch für euch, das ihr diesen Sommer gut mitnehmen könnt und sogar vielleicht echt lesen könnt, nicht nur für die Looks. Es heißt Die Psychiaterin von Freida McFadden, Gesa. Es ist so ein bisschen Psycho-Thriller. Das heißt, es kann sein, dass man da im Freibad ein bisschen zusammenzuckt, ne?
1: Ja, schon. Wir lernen aber jetzt erstmal Trisha und Ethan kennen. Das ist ein junges Pärchen, frisch verheiratet und die zwei sind gerade auf Haussuche. Und über ihre Maklerin erfahren sie von so einem abgelegenen Anwesen. Und das Anwesen, das hat mal dieser besagten Psychiaterin aus dem Titel gehört.
0: Okay.
1: Die wird allerdings schon seit einigen Jahren vermisst und deshalb steht das jetzt zum Verkauf.
0: Oh nein, oh, lass mich gerade Spuk da, diesen Geistspuk durch die Flure. Oder ihre ehemaligen Patienten oder so.
1: Das nicht, aber es wird tatsächlich direkt etwas unheimlich. Die zwei kommen da an, draußen absolutes Schneechaos. Die Maklerin ist nicht da und weil sie direkt wissen, hier sitzen wir jetzt erstmal fest, gehen sie dann doch rein und stellen fest, das Haus ist noch komplett eingerichtet und da hängt auch noch so ein riesiges Porträt der Psychiaterin so schön präsent über dem Kamin. Oh. So von wegen, hier wache ich.
0: Oh nein, das klingt nach einem perfekten Setting für einen Horrorfilm.
1: Ja, voll. Aber man muss sagen, diese Spannung da, die kommt jetzt weniger durch Geister oder Gespenster auf, sondern mehr dadurch, dass sich die Dynamik zwischen Ethan und Trisha plötzlich ändert.
0: Ja.
1: Ethan scheint zum Beispiel das alles überhaupt nicht zu stören. Der will die Nacht sogar an diesem Bett von der Psychiaterin schlafen.
0: Sorry.
1: Trisha hingegen wirkt eher ängstlich und dann entdeckt sie auch noch Kassetten, auf denen die Psychiaterin ihre Therapiesitzung aufgezeichnet hat. Sie hört da rein und mit jeder Kassette wächst ihre Unsicherheit. So von, ja, sie fragt sich auf einmal, was ist mit der Psychiaterin passiert und warum fühlt sie sich plötzlich so beobachtet? Also es wird richtig spannend, überraschend und stellenweise auch echt unheimlich. Kurz, das ist ein typischer McFadden, also traue am besten niemandem.
0: Boah, du hast mich voll erwischt mit diesem Buch. Es heißt Die Psychiaterin. Unsere Empfehlung für euch heute von Freida McFadden, jetzt im Handel.

0: Dieses kleine Grummeln, was ihr da hört, das könnte euer sogenanntes Hüngerchen sein. Tag Leute, hier ist 1Live.de und ich dachte mir bei dem schönen Wetter gerade, da grillen wir doch einfach was zusammen, oder? Grillwürstchen. Wenn ihr jetzt sagt, oh Gero, das ist mir zu kompliziert, ich weiß nicht, wie ich das machen soll. Keine Panik, ich helfe euch doch.
1: 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Heute Grillwürstchen kochen. Aber warum hört sich brutzelndes Würstchenfett an wie ein leichter Regenschauer auf einer Pfütze? Wie viele Zentimeter unterscheiden ein Grillwürstchen von einer Grillwurst? Und wie schnell fangen Rostbratwürstchen an zu rosten?
2: Wahrscheinlich genauso schnell wie deine kläglichen Gags.
1: Schritt 1. Um gute Grillwürstchen zu kochen, braucht ihr nur zwei Dinge. Einen Grill und Würstchen. Zuerst den Grill anzünden. Aber ich habe keinen Bock zu erklären, wie das geht, weil da haben sich ganze Familien dran zerstritten, ob man jetzt besser Grillanzünder, Papier, Pappe, Benzin, getrocknete Gurken oder egal was, aber Hauptsache einen Föhn benutzt. Wichtig ist nur, der Grill ist an, wenn die Kohle schön knistert. Hört sich in etwa so an. Schritt 2. Das Würstchentütchen mit einem Schärchen aufschneiden, Klammer auf. Das Däumchen kommt in das kleine und die restlichen Fingerchen in das große Schärchenlöchelchen, Klammer zu. Jetzt den fiesen Wurstkleber von den Würstchen mit dem Mündchen ablutschen und die Würstchen auf den Grillrost legen. Aber nicht parallel zu den Grillroststäbchen, sonst laufen die Würstchen Gefahr, durch das Rost auf die Kohle zu fallen. Ein sogenannter Worst Case.
2: Nicht lustig.
1: Schritt 3. Jetzt mit einer Gabel in eines der Grillwürstchen pieksen. Sollte es dabei so knacken wie eine Kaulquappe, auf die man aus Versehen tritt, sind die Würstchen fertig. Dann die Würstchen vom Grill

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1: Die Nachrichten mit Frank Wörner. Guten Morgen. Die schweren Waldbrände im Südwesten Europas sind weiterhin nicht unter Kontrolle. In Spanien und Frankreich wüten heftige Feuer. Eins davon in der Nähe von Bordeaux ist fast so groß wie Paris. 110.000 Menschen wurden in Sicherheit gebracht. Janine Artist berichtet.
2: Betroffen sind mehrere Urlaubsorte südlich von Bordeaux, darunter Cap Ferret und Biscarrosse. Die Menschen wurden teilweise mit Booten abgeholt und in Notunterkünfte gebracht. In Spanien hat die Regierung wegen heftiger Waldbrände für die Umgebung der Hauptstadt Madrid und eine weitere Region einen Notstand von nationaler Tragweite ausgerufen. Dadurch steht mehr Geld für die Rettungs- und Löscharbeiten zur Verfügung. Sowohl in Frankreich als auch in Spanien herrschen laut den Behörden ungünstige Wetterbedingungen, die die Brandbekämpfung erschweren. Die EU hat Löschflugzeuge und Hubschrauber zur Unterstützung geschickt.
1: Bundeskanzler Merz hat seine Regierung umgebaut. Neuer Gesundheitsminister wird der frühere CDU-Generalsekretär Linnemann. Er übernimmt das Amt von Nina Wagen, die nach Thorsten Frey neue Kanzleramtsministerin wird. Merz kündigte noch weitere Veränderungen im Kabinett an. Welche genau will er in den nächsten Tagen bekannt gegeben? Und dann haben wir auch noch das hier. US-Präsident Trump hat hohe Zölle gegen Mexiko angekündigt wegen einer Durchfallwelle in den USA. US-Behörden haben die Erkrankungen in 9 Bundesstaaten auf einen Parasiten in Salat aus Mexiko zurückgeführt. In Düsseldorf haben viele Menschen das Feuerwerk auf der Rheinkirmes angeschaut. Vor einem Jahr wurden Menschen da durch tiefliegende Raketen verletzt. Deswegen gab es jetzt ein neues Sicherheitskonzept. Bei den deutschen Leichtathletikmeisterschaften in Bochum geht es an diesem Wochenende um insgesamt 38 Titel. Insgesamt werden im Lohrheide-Stadion in Wattenscheid mehr als 1000 Athleten erwartet. Die Trockenheit macht sich in NRW in vielen Gewässern bemerkbar. In Dienstlaken zum Beispiel ist der Rotbach kaum noch zu erkennen. Die Stadt nutzt das gerade, um das Bachbett von Müll zu befreien. Bürger sollen das aber nicht machen, sagt Claudius Ernst von der Stadtverwaltung.
3: In dem Bachbett leben Amphibien, die haben sich teilweise im Schlamm vergraben oder sind auch dann teilweise noch in dem Wasser. Das sind kleine Vertiefungen, wo das Wasser stehen geblieben ist. Und da sammeln sich die Tiere natürlich drin. Und wenn natürlich jetzt hier viele Menschen durchlaufen, dann werden die Tiere gestört. Die sind eh schon gestresst, das wollen wir nicht.
1: Wer Müll in Dienstlaken entdeckt, zum Beispiel im Rotbach, kann das über eine App melden. Die findet man über die Website der Stadt. Das war WDR aktuell. Das Wetter in Nordrhein-Westfalen. Heute früh ist es oft klar oder nur gering bewölkt und es wird recht frisch mit Tiefstwerten zwischen 15 und 8 Grad. Tagsüber gibt es erst viel Sonne, später kommen ein paar lockere Wolken dazu, es bleibt aber weitgehend trocken. Die Höchstwerte in Olpe 27 Grad, in Paderborn 28 und in Kleve 29. Morgen gibt es einzelne Schauer, teils auch Gewitter. Es wird nicht mehr so warm mit maximal 20 bis 25 Grad. Die Zeit 5.03 Uhr.

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0: wenn es von eurem Lieblingsfilm endlich den zweiten Teil gibt, Leute. In dieses Gefühl müsst ihr euch jetzt mal kurz reinversetzen, weil so fühlt sich das gerade für Bücherfans an. Es gibt nämlich jetzt die heiß ersehnte Fortsetzung von dem Buch Silver Elite. Auf BookTok sind letztes Jahr wegen dieses Hype-Buches wirklich alle komplett durchgedreht. Und Digi-Kollegin Simone hat sich die Fortsetzung Broken Dorf jetzt auch schon reingezogen. Also erstmal für alle, Simone, die es nicht mitbekommen haben. Worum geht es in dieser Buchreihe?
1: Ja, also es ist im Prinzip eine Dystopie mit fantastischen Elementen, aber auch viel Spice und Romance. Wir haben hier so eine dystopische Welt, wo nach einem Krieg durch freigesetzte Strahlung einige Menschen besondere Fähigkeiten besitzen, wie zum Beispiel Telepathie. Diese Leute werden von der aktuellen Regierung aber unterdrückt und gejagt und zu ihnen gehört Wen. Sie ist so eine richtige Badass-Hauptprotagonistin und die wird dann in so ein militärisches Ausbildungsprogramm gesteckt und fängt dann da eine heiße Affäre mit dem Captain an. Problem: Dieser Crossredden ist der Sohn des tyrannischen Generals.
0: Okay, also eigentlich heißt das, zählt er zu seinen Feinden oder wie?
1: Ganz genau, das ist sozusagen auch das große Dilemma dann in Band 2. Und Wen flüchtet auch zu der Gruppe, die die aktuelle Regierung stürzen will, zu der er ja quasi gehört. Und da geht's auch wirklich immer wieder um so die Frage, gibt es eigentlich überhaupt eine gute Seite, wenn beide Seiten zahlreiche Opfer in Kauf nehmen, um an ihr Ziel zu kommen und auch um sozusagen jeweils die anderen so zu Menschen zweiter Klasse zu degradieren.
0: Wow, okay, ganz schön harter Stuff. Dann hat das Buch ja auch noch 800 Seiten. Würdest du sagen, lohnt sich das zu lesen?
1: Hat sich auf jeden Fall gelohnt. Ich fand den ersten Teil schon super und der zweite Teil ist wirklich voller spannender Überraschungen. Konnte ich am Ende nicht mehr aus der Hand legen und habe wirklich gestern bis tief in die Nacht gelesen.
0: Wow. Okay, Broken Dove von Danny Francis. Die Fortsetzung vom Booktop-Hype Silver Elite könnt ihr ab sofort kaufen.

Was geht ab, hier ist 1 Live DG. Lass mal eben zusammen entscheiden, Freunde, welche Version von diesem Song hier ist besser? Es ist das Original von Kitschkrieg, Blumengarten und Shirin David oder es ist die Version, die BTS gesungen hat bei ihrem einzigen Deutschlandkonzert in München? Also er hat auf jeden Fall nochmal eine andere Vocal Range, das ist schon ziemlich geil. Es ist auch einfach so genial, auf dem Konzert um die Ecke zu kommen mit dem größten deutschen Meme, das es gerade gibt. Kitschkrieg, Blumengarten, Shirin David, jetzt für euch ist es gut genug in 1 Live DG.

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0: Yo, Digi-People, was geht? Hier ist Lennart in 1 Left Digi. Das ist doch jetzt genau der richtige Moment, um nochmal so ein paar Weisheiten, mal zu klären. Wie wär's mit der Weisheit von Kader Loth? Haben wir gesehen auf RTL Plus beim Kampf der Reality Stars. Kader, bitte!
1: Naja, Matthias übertreibt natürlich wieder in seiner Rolle und was sich, hasst, leckt sich. Nee, oder wie soll ich? Was? Ist egal.

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1: Um 6 Uhr mit Denise Potzkai. In Spanien und Frankreich müssen weiter viele Touristen aus ihren Unterkünften raus. Die schweren Waldbrände da breiten sich weiter aus. In Frankreich wurden an der Atlantikküste bisher mehr als 100.000 Menschen in Sicherheit gebracht. In Spanien mehr als 60.000. Caroline Diller sagt, wie die Löscharbeiten in Frankreich laufen.
2: Temperaturen von fast 40 Grad. Starker Wind, der ständig die Richtung wechselt. Die extreme Trockenheit der Böden und Kiefernwälder. Das alles macht die Arbeit der Einsatzkräfte zu einer Herkulesaufgabe. Viele versuchen, den zunehmend erschöpften Feuerwehrleuten zu helfen, wo sie können, um zu retten, was zu retten ist. Zwei Forstarbeiter aus der Nähe von Biscarrosse etwa liefern den Einsatzkräften Wassernachschub.
1: Das Ausmaß der Waldbrände ist in Frankreich jetzt schon deutlich größer als letztes Jahr im kompletten Sommer. Die Spritpreise sind in den letzten Monaten ja immer mal wieder ziemlich hoch gewesen. Der WDR hat sich angeguckt, wie sich das auf den Verkehr in NRW ausgewirkt hat. Rausgekommen ist, vor allem im April war auf den Autobahnen weniger los als sonst. Viele sind wohl auf die Bahn umgestiegen. Die hat nämlich in der gleichen Zeit einen Fahrgastrekord auf den Regionalstrecken gemeldet. Jetzt eine wichtige Info für Bahnfahrer im Ruhrgebiet. Die Strecke zwischen Essen und Gelsenkirchen ist seit dem frühen Abend gesperrt wegen Schäden an einer Brücke. Deshalb werden Bahnen umgeleitet und Haltestellen entfallen. Das betrifft den RE2, den RE42 und die S2. Zwischen den Hauptbahnhöfen Essen und Gelsenkirchen fahren Ersatzbusse. Auf der Düsseldorfer Rheinkirmes hat dieses Jahr alles geklappt beim großen Abschlussfeuerwerk. Letztes Jahr gab es 19 Verletzte, weil Raketen quergeschlagen waren und Feuerwerk in Bodennähe explodierte. Dieses Jahr wurde das Feuerwerk deshalb aus schützenden Containern gezündet. Die Kirmes in Düsseldorf geht morgen zu Ende.
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1: Heute sonnig und trocken, dazu in Schleiden 27 Grad, in Dortmund und Halle 28 und in Wuppertal und Warendorf 29 Grad. Morgen zieht Regen auf, zuerst im Münsterland und Ostwestfalen-Lippe. Es sind auch Gewitter möglich, dazu bis 25 Grad. Und am Montag geht's wechselhaft und mit einzelnen Schauern weiter.
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0: hallo, hier ist 1Live.de, ich bin Fritz. Tag, hallo, ja gut, oder soll ich vielleicht lieber sagen Ahoi? Es geht nämlich auf hohe See, zumindest auf dem Bildschirm. Aktuell ist das Remake von einem der beliebtesten Assassin's Creed-Teile draußen, Black Flag Resynced. Das Original ist 13 Jahre alt, jetzt geht's wieder aufs Piratenschiff. Digi-Kollegin Joanna, was für eine Art Pirat sind wir denn da in diesem Spiel? Blackbeard oder eher so Jack Sparrow?
1: Oh, ich würde sagen, eine gute Mischung. Also wir spielen den Freibotter Edward Kenway, der im 18. Jahrhundert als Pirat auf so einem Schiff anheuert, um sich halt was dazu zu verdienen. Ja, und so ein paar Abzweigungen später kentert sein Schiff. Er landet auf einer Insel in der Karibik und nimmt als Tarnung die Identität eines toten Mannes an, bei dem er diesen Brief hier findet.
2: Mr. Duncan Wildbowl, so ihr tatsächlich in Besitz der gewünschten Informationen seid, werden wir euch großzügig belohnen. Obwohl mir euer Antlitz unbekannt ist, werde ich, glaube ich, das Kostüm wiedererkennen, für das euer geheimer Orden so berühmt ist.
3: Mr. Wildbowl? Holen wir eure Belohnung.
1: Ja, die will er sich holen und gehört dann zum Schein den Templern an, einer Geheimorganisation, die Fans der Reihe schon kennen könnten.
0: Okay, aber das klingt jetzt alles erstmal so wie so ein Spionspiel und nicht so piratisch.
1: Ja, das stimmt, aber keine Sorge, es wird sehr piratisch. Mhm. Wir kämpfen mit dem Säbel, Geschichten mit Berühmten wie Piraten wie Blackbeard, Erkunden von karibischen Inseln und natürlich Seeschlachten. Mit Kanonen auf die gegnerischen Schiffe schießen, den Kahn durch die raue See steuern, lieb ich und fühlt sich in Resynced nicht nur gut, sondern tatsächlich noch viel besser an. Also hier merkt man, Ubisoft hat am Gameplay und der Steuerung ordentlich geschraubt.
0: Also guck mal, sogar ein Remake, bei dem wirklich mal auch Dinge verbessert wurden. Das sagt Digi-Kollegin Joanna über Assassin's Creed Black Flag Resynced, kriegt ihr jetzt für den PC, die PS5 und die X.

Na Leute, was geht? Lisa hier in der ZFDigi. Und jetzt geht's hier weiter mit unserem Champagne Puppy. So nennt sich Drake, ja, zumindest bei Instagram. Und Champagne gab's bei unserem Puppy ja gerade erst literweise aus dem Hahn, denke ich. Weil die ganzen Partygirls sollen ja auch nicht auf dem Trockenen bleiben, wenn sie schon so gefeiert werden. Ja, also ich fange kurz vorne an. Drake hat auf seinem aktuellen Album Iceman den Song Janice STFU, also Janice Shut the Fuck Up. Das wird auch immer wieder so in den Song so reingeschrieben. Und ich finde es ja auch schon so ein bisschen witzig für alle Genesis, aber ist es ein kleiner Downer von Drake, so einen reinzubekommen. Deshalb hat er jetzt als Entschuldigung an die Genesis dieser Welt und von Amerika den Janice Day ins Leben gerufen, beziehungsweise die Janice Apology Parties. 5 Stück gab es davon. Da waren Partys, zu denen nur Genesis eingeladen wurde. Und man Drake persönlich kennenlernen konnte und literally einfach aus der Hölle verwöhnt wurde. Es gab ein Gängemenü, Champagner und einfach bis zu $10,000 Cash. Gott, da denkt man sich ja, Mensch, würde ich jetzt doch mal Janice heißen. Ja, das dachte sich eben eine Frau aus Amerika auch und hat einfach ihren Namen legally geändert zu Janice, nur um bei diesen Apology-Partys dabei sein zu können. Keiner weiß auch, wie die vorher hieß, hat sich ausgelöscht, der Name direkt, wild. Mal gucken, wie viele Partys Drake noch schmeißen muss, bis ihm alle Genesis verziehen haben. Hier ist auf jeden Fall jetzt ein 1Live-Digi mit Janice, shut the fuck up.

0: Yo, hier seid's live Diggi. Ich weiß doch ganz genau, das, was ihr heute für den Tag noch braucht, das ist so ein bisschen Tier-Content. Gott sei Dank habt ihr eins live Diggi. Wir haben nämlich zufällig die Sendung gesehen. Seehund, Puma und Co. läuft in der ARD-Mediathek und da ist uns, wie soll ich sagen, da ist uns dieser eine trottelige Tapir aufgefallen.
1: Tapir Ferdinand ist am Morgen voller Blut gewesen.
2: Oh, oh, der hat sich den Penis verletzt. Da ist so ein Zentimeter eine Wunde an der Eichel. Die Tapir haben einen sehr langen Penis, wenn der ausgefahren ist. Und vielleicht ist er über den Boden geschliffen und hat sich irgendwo aufgerissen. Ist dann schon so einen halben Meter lang manchmal. Und vielleicht ist er irgendwo hängen geblieben.
1: Gegen die Untersuchung hat Ferdinand nichts einzuwenden.
2: Ja, das sind ja Genießer. Wenn man den streichelt, dann ist alles wieder gut, gell?

0: Wir haben 7 Uhr, ich bin Denise Potzkai. In Spanien und Frankreich müssen weiter viele Touristen aus ihren Unterkünften raus. Die schweren Waldbrände da breiten sich weiter aus. In Frankreich wurden an der Atlantikküste bisher mehr als 100.000 Menschen in Sicherheit gebracht. In Spanien mehr als 60.000. Caroline Diller sagt, wie die Löscharbeiten in Frankreich laufen.
1: Temperaturen von fast 40 Grad. Starker Wind, der ständig die Richtung wechselt. Die extreme Trockenheit der Böden und Kiefernwälder. Das alles macht die Arbeit der Einsatzkräfte zu einer Herkulesaufgabe. Viele versuchen, den zunehmend erschöpften Feuerwehrleuten zu helfen, wo sie können, um zu retten, was zu retten ist. 2 Forstarbeiter aus der Nähe von Biscarrosse etwa liefern den Einsatzkräften Wassernachschub.
0: Das Ausmaß der Waldbrände ist in Frankreich jetzt schon deutlich größer als letztes Jahr im kompletten Sommer. Die Spritpreise sind in den letzten Monaten ja immer mal wieder ziemlich hoch gewesen. Der WDR hat sich angeguckt, wie sich das auf den Verkehr in NRW ausgewirkt hat. Rausgekommen ist, vor allem im April war auf den Autobahnen weniger los als sonst. Viele sind wohl auf die Bahn umgestiegen. Die hat nämlich in der gleichen Zeit einen Fahrgastrekord auf den Regionalstrecken gemeldet. Jetzt geht's ums Kino. Paramount will den Filmkonzern Warner Brothers übernehmen. Das liegt jetzt wegen mehrerer Klagen aber erstmal auf Eis. Mehrere US-Staaten fürchten, dass Paramount dann zu mächtig im Filmgeschäft werden würde. Kinos wären dann noch mehr als bisher auf die Filme des Konzerns angewiesen und das könnte der nutzen, um für sich bessere Deals rauszuschlagen. Außerdem wird befürchtet, dass der Nachrichtensender CNN dann nicht mehr unabhängig ist. In Köln hat es gestern einen größeren Polizeieinsatz auf den Poller-Rhein-Wiesen gegeben. 2 Gruppen hatten da offenbar Streit und sind aufeinander losgegangen. Warum, ist nicht klar. 5 Menschen wurden verletzt und kamen ins Krankenhaus. Eine Person musste notoperiert werden. Die Kölner Polizei hat Messer und eine Stange sichergestellt.
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0: Das wird heute sonnig und trocken. Dazu Bad Salzuflen und Rheine 28 Grad, in Aachen und Herne 29 und Köln kommt auf 30 Grad. Morgen zieht dann Regen auf. Zuerst im Münsterland und Ostwestfalen-Lippe, später breitet er sich aus. Es sind auch Gewitter möglich, dazu bis 25 Grad. Und am Montag geht's wechselhaft mit einzelnen Schauern weiter.

Hola, Digi-People, was geht? Ich bin's, Janina, und dieser Sommer ist komplett voller Hypes, ich sag's euch. Bad Bunny-Hype, weil er gerade durch die komplette Welt tourt. Fußball-WM-Hype. Was passiert hier gerade? Und dann noch der Hype um diesen Song hier. Und ich muss sagen, durch diesen Song bin ich auch ein bisschen hin und her gerissen.

Tag morgens bis abends, bis ich ins Bett gehe, hören. Der versprüht so eine positive Lebensenergie. Oh mein Gott, das ist so krass. Aber ich bin hin und her gerissen, weil Shakira ist ja Kolumbianerin. Ich bin Portugiesin. Und Ende Juni spielt Portugal gegen Kolumbien in der WM. Und ich bin 100% stolzer Portugal-Fan, aber ich liebe diesen Song so sehr. Ich kann gar nicht gegen Kolumbien sein bei diesem Spiel. Wisst ihr, was ich meine? Wenn ich jetzt aber sage, ich wünsche mir ein Unentschieden zwischen Portugal und Kolumbien. Ich glaube, mein Vater enterbt mich. Aber ohne Scheiß, ich würde den Kolumbianern schon so ein Tor gönnen. Einfach, weil Shakira diesen heftigen Banger in diese Welt gebracht hat. Danke dafür, Shakira. Das ist Dai Dai, Shakira und Burna Boy. Jetzt für euch in 1Live Digi.

0: Das ist 1Live.de. Hier ist Leo. Hoffe, euch geht's gut. Freunde, wir waren wieder unterwegs mit der 1Live Hörsaal Comedy Tour. Das ist, wo wir ein paar der besten Comedians in Deutschland nehmen und die an eure Uni schicken, in eure Hörsäle. Und ich liebe diesen Gedanken, dass irgendein Student das nicht gecheckt hat, dass 1Live Hörsaal Comedy ist und gedacht hat, nee, das ist doch Hörsaal Nummer 103. Hier findet auch immer meine Physikvorlesung statt und es bis zum Ende nicht gemerkt hat und sich auch die ganze Zeit Notizen gemacht hat und so. Leute, unser Line-Up dieses Jahr war vom Feinsten. Mit dabei war unter anderem Josefa Walter. Die ist eine sehr tolle Comedian, hat eine tolle Beziehung auch, aber hat auf der Bühne erzählt, eine Sache stört sie an ihrer Beziehung. Sie streitet sich zu wenig mit ihrem Freund.
1: Manchmal denke ich mir, oh, es könnte mal wieder was los sein. Ne? Ist auch nicht so schlimm. Ich habe ein neues Hobby für mich entdeckt. Ich gucke jetzt einfach anderen Pärchen beim Streiten zu. Und ich liebe es, es ist so schön. Ich war letztens in der Bar, da war so ein Pärchen. Und der Typ hatte eine Wasserflasche in der Hand und die Wasserflasche war nass. Dann hat er das seiner Freundin so vorgeworfen, meinte so, ey, die Flasche ist nass, du hast die offen gelassen. Und sie meinte, nein, ich habe die nicht offen gelassen. Und dann hat er so die Flasche vor ihr Gesicht gehalten. Meinte so, aha. Und warum kann ich dann jetzt hier den Deckel noch zweimal drehen? Und ich habe so gesehen und habe mir so gedacht, Alter, das ist so ein Typ, der nervt seit Tag 1. Das ist so ein Typ, der hatte früher ein Geodreieck mit Griff. Aber sie hat das Beste gemacht aus der Situation, was du aus der Situation machen konntest. Er steht so vor ihr mit dieser Flasche und ist so, warum kann ich ihn jetzt hier noch zweimal drehen und so. Und sie guckt ihn an und sagt, weil du so stark bist. Und dann war er so, ja, okay. Kathi sein. 1Live. 1Live.

0: Entschuldigung, was habt ihr gesagt?
1: Macarena Papoy. No. Papoy.
0: Ich glaube, dafür müssten wir jetzt ins Kino gehen, um das genau zu verstehen, was die Minions da sagen. Habt ihr sie erkannt, die Minions? Ja, sie sind zurück im Kino in Minions und Monster. So heißt der Film. Wir gucken drauf mit Digi-Kollege Marcel. Sag mal, Marcel, nur zum Verständnis, das ist jetzt nicht ich einfach unverbesserlich, ne?
2: Nee, das ist quasi die dritte Solo-Vorgeschichte. Die Minions ja weiter auf der Suche nach ihrem bösen Oberboss. Und ja, das führt sie dieses Mal ins echte Hollywood.
3: Ich möchte mit euch arbeiten. Wir sollten Filme drehen.
1: Filme?
2: Ja, die Minions sollen und wollen einen Monsterfilm drehen. Also sie sind quasi auf dem Weg dabei, ein neuer Quentin Blablablu oder ein Baboy Spielberg zu werden.
0: Okay, lass mich raten, es wird chaotisch.
2: Natürlich, also klar. Der Minions Wahnsinn hoch 3, irre, lustiger Anfang dieser Film, großes Actionfinale und dazwischen ein bisschen fast schon wie gewohnt eine Story mit so ein bisschen Durchhängern, weil im Sketchformat ist das natürlich fantastisch, auf Dauer von so 90 Minuten geht es mal wieder jetzt nicht so komplett auf.
0: Ja, aber ich sehe doch trotzdem da kleine Bananas in deinen Augen.
2: Ja, natürlich, claro que sí. Dieser Unfug ist weiterhin für mich wirklich das pure Gelbgold. Das ist wahnsinnig witzig. Und es gibt dieses Mal, und das ist wirklich das Geile, es gibt so Anspielungen an das uralte Hollywood.
1: Bobby.
4: Oh, Humphrey.
1: Piñata. Carbonara. Lasagna.
2: Hier Casablanca, du hast aber auch Kill Bill, ja. Du hast Charlie Chaplin und sie bleiben für mich weiter wirklich die witzigsten Sidekicks der Animationsgeschichte.
0: Okay, das klingt nach einem krass wilden Kinoabenteuer. Minions and Monsters, neuer Film. Übrigens mit den Stimmen von Bill und

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1: Um 8 Uhr mit Denise Potzkay
2: und Lukas Rosendahl. Wir gucken darauf, wie sich in Frankreich und Spanien immer mehr Menschen vor Waldbränden in Sicherheit bringen müssen. An der französischen Atlantikküste wurden schon über 100.000 Leute aus ihren Häusern oder von Campingplätzen weggebracht.
1: Durch die Feuer sind nämlich auch viele Touristen betroffen, die zum Teil mit Schiffen aus den gefährlichen Gebieten gefahren wurden. Viele sind jetzt erstmal in Notunterkünften untergekommen, zum Beispiel in einer Messehalle. Jetzt überwacht die französische Polizei die Campingplätze, weil viele ihre Sachen da zurücklassen mussten.
2: Rund 1.000 Feuerwehrleute kämpfen gerade gegen die Flammen und das zehrt an deren Kräften. Bisher wurden einige Einsatzkräfte meistens leicht verletzt. Aus der Bevölkerung ist bisher aber niemandem was passiert.
1: Auch in Spanien sind unter den über 60.000 evakuierten Menschen rund 5.000 Urlauber. Da ist vor allem die Region rund um Madrid betroffen. Und wegen starkem Wind sind die Feuer aktuell nicht zu löschen.
2: Die teuren Spritpreise haben in den letzten Monaten wohl einige abgeschreckt, Auto zu fahren. Der WDR hat den Verkehr auf den Autobahnen in NRW ausgewertet und demnach sind zum Beispiel besonders im April weniger Autos unterwegs gewesen.
1: Einige sind wohl stattdessen lieber Bahn gefahren, denn die hat in der Zeit deutlich mehr Fahrgäste in den Regionalzügen gezählt.
2: Politische Forderungen und Partys. Der Christopher Street Day vereint traditionell beides. Heute gibt's CSD-Paraden in Berlin und Duisburg für Vielfalt und die Rechte von queeren Menschen.
1: In Berlin werden dazu hunderttausende Menschen erwartet. In Duisburg geht ein Demozug durch die Innenstadt. Auf der Düsseldorfer Rheinkirmes hat dieses Jahr alles geklappt beim großen Abschlussfeuerwerk.
2: Letztes Jahr gab es 19 Verletzte, weil Raketen quergeschlagen waren und Feuerwerk in Bodennähe explodierte. Dieses Jahr wurde das Feuerwerk deshalb aus schützenden Containern gezündet. Die Kirmes in Düsseldorf geht morgen zu Ende.
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1: Heute sonnig und trocken, dazu in Herford und Menden 28 Grad, in Mönchengladbach und Bocholt 29 und Düren kommt auf 30 Grad.
2: Morgen zieht dann Regen auf, zuerst im Münsterland und Ostwestfalen-Lippe, später breitet sich dann aber auch der weiter aus. Außerdem können sich örtlich Gewitter bilden, dazu noch bis 25 Grad warm. Am Montag erst noch einzelne Schauer, im Laufe des Tages klart es dann aber wieder auf.

Oh, sie haben es so verdient, ordentlich geroastet zu werden, Alter. Ich bin Janina, @1LiveDigi, und ich habe vorhin ein Reel von Sängerin Anaïs gesehen. Und ich habe es mir wirklich 5-mal hintereinander reingezogen, weil ich es so gut fand. Da rechnet sie nämlich mit Hatern ab. Sie blendet Hate-Kommentare von denen ein. Und ich will die auch gar nicht zitieren, weil die haben es einfach nicht verdient so. Und dann zeigt sie auch deren Profilbild bei Insta. Und das macht sie halt nach. Also da ist zum Beispiel so ein Profilbild von einem Typen, der hat eine Sonnenbrille auf und liegt so wack, so halb in der Badewanne. Und dann macht sie das nach, aber so auf ein bisschen demütigend so. Die setzt die Sonnenbrille falsch rum auf, guckt dran irgendwie so extra doof, so extra wack und macht dann von sich genau in der Pose ein Foto. Einfach so, um sich lustig zu machen über diesen Menschen, der sie gehatet hat. Und ich liebe das, wie sie so ihre Hater hochnimmt. Ich feiere diese Frau so sehr dafür. Und auch vor allem für ihre Musik, weil die klingt so cool. Die hat so eine Lässigkeit und die hat Anaïs ja auch irgendwie. Und die zeigt einfach, wie selbstbewusst sie ist. Also hier ist Anaïs mit ihrem Track Ciao Baby in 1LiveDigi.

0: Nein, brown eyes. Wenn ihr auf dem Weg seid zum Festival, in den Park, zum Freibad oder sonst wohin, dann könnte das hier was für euch sein. Einzelne Dinge hier, klar, könnt ihr auch immer hören. Aber wir haben für euch mal schöne Spiele rausgesucht, die ihr so spielen könnt mit euren Freunden, euren Freundinnen. So echte Spiele, nicht am Handy oder so. Und jetzt geht's um ein Verräterspiel. Also sowas wie Imposter, wo alle den Begriff kennen, nur einer nicht.
1: Beim Spiel Fake Artist Goes to New York muss reihum jeder auf Papier so ein Bild weitermalen. Mit jeweils einem Strich. Alle wissen, was es am Ende werden soll, nur eben dieser Fake Artist nicht. Ist super kurzweilig, ist wirklich spaßig und gibt's für knapp 15 Euro.
0: Sehr gut, das Tipp Nummer 1 hier von Joanna. Aber Joanna hat noch ein Spiel dabei, und zwar Muffin Time.
1: Das offizielle Spielziel ist, sammle als erster 10 Tantenkarten. Das inoffizielle macht deinen Mitspielern das Leben zur Hölle.
0: Oh geil, sowas liebe ich ja, ne?
1: Hier gibt's nämlich keine Zahlen oder Farben auf den Karten, sondern die sind aufgeteilt in 3 Kategorien. Wir haben Actionkarten, wir haben Konterkarten und Karten zum Fallen stellen. Zum Beispiel kann ich dann so eine Fallenkarte verdeckt vor mich hinlegen. Zum Beispiel der Spieler, der zuerst deinen Namen sagt, muss 3 Karten ablegen. Und irgendwie durch diese ganz vielen Karten ist einfach richtig viel los. Irgendwann misstraust du deinen Mitspielern, wenn sie dich nach der Uhrzeit fragen oder so. Also du weißt gar nicht mehr. Es ist super chaotisch, es ist super lustig und kriegt man auch für knapp 16 Euro.
0: Geil, das mag ich. Also, große Empfehlung hier von Joanna aus dem Digi-Team für 2 Spiele. Einmal Muffin Time und Fake Artist Goes to New York.

0: ob ich meinen Namen überhaupt selbst richtig ausspreche. Ribeiro. Also eigentlich heiße ich auf Portugiesisch ja Ribeiro. Musste das irgendwie eindeutschen, aber keine Ahnung, Ribeiro, ob das irgendwie richtig ist. Keine Ahnung. Wenn ihr aber wisst, wie ihr euren Namen richtig aussprecht, struggelt ihr sonst vielleicht mit eurer Jobbezeichnung? Weil ich glaube, der Bundesvorsitzende der FDP, Wolfgang Kubicki, der weiß selbst nicht so genau, wie man seinen Beruf ausspricht. Im Bericht aus Berlin in der ARD hat er das irgendwie so ganz komisch gesagt. Oder habe ich mich verhört?
1: Spalten da zwei alte Schlachthäuser, um Sie zu zitieren, die FDP?
2: Das glaube ich nicht. Ich bin gewählter Bundesvorsitzender der Freien Demokratischen Partei, der gesamten Freien Demokratischen Partei.

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1: Um 9 Uhr mit Denise Potzkei
2: und mit Lukas Rosendahl. Wir gucken darauf, wie sich in Frankreich und Spanien immer mehr Menschen vor Waldbränden in Sicherheit bringen müssen. An der französischen Atlantikküste wurden schon über 100.000 Leute aus ihren Häusern oder von Campingplätzen weggebracht.
1: Durch die Feuer sind nämlich auch viele Touristen betroffen, die zum Teil mit Schiffen aus den gefährlichen Gebieten gefahren wurden. Viele sind jetzt erstmal in Notunterkünften untergekommen, zum Beispiel in einer Messehalle. Jetzt überwacht die französische Polizei die Campingplätze, weil viele ihre Sachen da zurücklassen mussten.
2: Rund 1.000 Feuerwehrleute kämpfen gerade gegen die Flammen und das zehrt natürlich an deren Kräften. Bisher wurden einige Einsatzkräfte meistens leicht verletzt. Aus der Bevölkerung ist bisher aber niemandem was passiert.
1: Auch in Spanien sind unter den über 60.000 evakuierten Menschen rund 5.000 Urlauber. Da ist vor allem die Region rund um Madrid betroffen. Und wegen starkem Wind sind die Feuer aktuell nicht zu löschen.
2: Jetzt geht's ums Kino. Paramount will den Filmkonzern Warner Brothers übernehmen. Das liegt jetzt wegen mehreren Klagen aber erstmal auf Eis.
1: Mehrere US-Staaten fürchten, dass Paramount dann zu mächtig im Filmgeschäft werden würde. Kinos wären dann noch mehr als bisher auf die Filme des Konzerns angewiesen und das könnte der nutzen, um für sich bessere Deals rauszuschlagen. Jetzt eine wichtige Info für Bahnfahrer im Ruhrgebiet.
2: Die Strecke zwischen Essen und Gelsenkirchen ist seit dem frühen Abend gesperrt, wegen Schäden an einer Brücke. Deshalb werden Bahnen umgeleitet und Haltestellen entfallen. Das betrifft den RE2, den RE42 und die S2. Zwischen den Hauptbahnhöfen Essen und Gelsenkirchen fahren aber Ersatzbusse.
1: Eine Gemeinde in der Schweiz hat jetzt eine ungewöhnliche Regel aufgestellt. Hundebesitzer müssen da nicht nur den Haufen ihres Hundes aufsammeln, sondern auch das Hundepipi wegspülen. Wer dagegen mehrfach verstößt, muss mit einem Bußgeld rechnen.
2: Grund dafür ist, dass es durch die warmen Temperaturen in der Gemeinde gerade stärker als sonst nach Hundekot und Urin stinkt.
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1: Heute scheint den ganzen Tag die Sonne und dazu trocken. In Olpe werden es bis 27 Grad, in Bad Münstereifel und Velbert sind 28 drin und in Bielefeld und Krefeld 29 Grad.
2: Morgen zieht dann Regen durch. Zuerst wird es im Münsterland und Ostwestfalen lippenass, später dann aber überall. Vereinzelt kann es auch kräftige Gewitter geben, dazu zwischen 18 und 25 Grad warm. Am Montag erst noch einzelne Schauer, im Laufe des Tages klart es dann aber wieder auf.
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0: mehr. Hier ist Heinz Live Digi mit Leo. So, wenn ihr Bock habt auf ein paar YouTube-Videos, in denen keine Werbung läuft, kann ich euch sehr empfehlen. Es gibt ein paar neue Videos. Unsere 1Live Generation Gag auf dem 1Live YouTube-Channel mit Toni Bauer unter anderem. Der hat ein paar neue Sets auf unserem Kanal. Der hat ja schon echt, also mittlerweile schon vor 20.000 Leuten gespielt in der Comedy-Nacht XXL. Er bekommt aber manchmal auch Anfragen für kleinere Veranstaltungen. Zum Beispiel Beerdigung.
1: Ich krieg letzte Mal eine E-Mail, ich verarsche euch nichts, kein Witz. Krieg eine E-Mail, schreibt einer, Toni, würdest du auch auf Beerdigung spielen? Und ich schreibe so zurück, boah, kann ich nicht machen. Moralisch, ethisch, kann ich nicht machen. Schreibt er mir, mein bester Freund war dein größter Fan. Der wird sich bestimmt freuen. Und ich so, nee, der freut sich nicht mehr. Kann ich nicht machen. Schreibt er mir, gibt auf 15.000 Euro. Habe ich geschrieben, ja gut, wenn ich das nicht mache, macht das ein anderer, ne? Oder nicht? 15.000 Euro? Guck mich nicht so an, ihr würdet das alle machen, hör doch. Wir haben alle Hunger. 15.000 Euro? Das ist ein Monatsgehalt. Ich dachte mir, alles klar, ja, wenn Sven noch Comedy-Fan ist, dann wird er die ganze Familie Comedy-Fan sein. Also habe ich so Comedy einmal eins gemacht, ne? Habe ich so gedacht, okay, ich beschreibe einfach witzig, was ich mache und was ich sehe. Okay? Ich trete auf eine Kapelle. Links vor mir der Sarg, oben drüber das Kreuz. Ich wollte witzig sein, ich guck die Leute an, ich sag, ja gut. Ich hatte auch schon mal schönere Bühnenbilder. Ich hab versucht, ich sag so, Catering war scheiße, Trockenbrot habe ich gefressen. Oder? Weiß auch nicht, ob das so hygienisch ist, Außentaufbecken zu saufen, weiß ich nicht. Köln, keiner hat gelacht. Keiner hat gelacht. Und da hab ich gemerkt, ich verliere die gerade. Und die haben schon einen verloren.
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0: Hey, na? 1Live-Digi ist hier und Hand hoch mal bitte kurz, wer Abschiede auch so hasst wie ich. Ja, aber wir müssen Abschied nehmen, Freunde. Von der Serie Heartstopper nämlich. Die gibt's ja seit 4 Jahren. Sehr erfolgreich. Geht um queere Teenager, die in der Highschool so die Liebe und sich selbst finden wollen. Und ja, jetzt ist aber der Abschluss da. Nicht als Serienfinale, sondern als Film. Gibt's jetzt frisch bei Netflix. Und Digi-Serienfrau Brinja, du durftest ja vorab gucken, ne?
1: Ja. Heartstopper Forever heißt der Film nämlich. Oder wie die Schauspieler selbst sagen.
2: Forever and ever and ever and ever and ever and ever. That's not it. It's just forever. Heartstopper Forever.
1: Ja. Ich glaube, die Fans und der Cast, die wollen, dass es forever, forever für immer weitergeht. Ja. Aber jetzt ist leider Schluss.
0: Ja, Schluss ist. Schließt der Film denn aber an die Serie an? Also ist das quasi wirklich so eine Art Serienfinale in Filmlänge?
1: Ja, das zweite. Es geht immer noch um Nick und Charlie. Nick bereitet sich auf die Uni vor und Charlie bleibt alleine an der Schule zurück. Und darum stehen die beiden kurz vor einer Fernbeziehung. Das sorgt natürlich für viele Probleme.
3: Ich will, dass du glücklich bist.
4: Ich bin nur glücklich, wenn ich bei dir bin.
3: Ich glaube nicht, dass das Liebe ist.
1: Ja, vor allem Nick hat krasse Zukunftsängste.
5: Wer bin ich denn dann, wenn du mich nicht mehr länger brauchst?
0: Oh Gott, ist das nicht alles voll traurig?
1: Ja, es ist wirklich sehr emotional.
0: No.
1: Aber irgendwie auch schön emotional. Doch, es ist wholesome. Also nicht traurig, sondern halt ist wholesome.
0: Okay.
1: Und die erinnern sich im Film auch ganz viel an Momente aus der Serie. Es gibt ganz viele Easter Eggs und Callbacks. Kit Connor, der den Nick spielt, sagt auch selbst, der Film ist schön.
6: It's nice. It's sad, but it's nice.
1: Aber auch traurig. Also ich glaube, die Fans der Serie, die werden damit sehr happy sein.
0: Ja, happy, aber eben auch traurig. Also wenn ihr euch traut, dass Serienfinale Heartstopper Forever gibt's jetzt als Film bei Netflix.

0: Yo, Digi-Gang! Habt ihr gesehen? Zufällig. Bisschen lustig. In seiner Story bei Instagram, nämlich Finch, wie er in so einer Opa-Regenjacke mit Kapuze auf in so einem Schlauchboot über die Ostsee brettert und das, ich sag mal vorsichtig, richtig scheiße findet.
1: Wow, es macht voll Spaß hier.
2: Ironie.
1: Ist voll cool.
0: Ja, als ob, ne? Da lieber ein bisschen. Ja, es ist eher sein Turf, wissen wir ja, weil Green und Finch gemeinsam diesen Love-Song hier an Thailand released haben, wo die Sonne den Ozean küsst und nicht der Ozean die Regenjacke. Also wenn ihr wollt, träumt euch ein bisschen mit dahin, weil ich habe den Track Kompletti Paletti jetzt für euch, Finch und Green und Koh Phangan.

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1: Wir haben 10 Uhr, ich bin Denise Potzkei.
2: Und ich bin Lukas Rosendahl. Dieses Wochenende könnte es auf den Autobahnen in NRW voll werden. Der ADAC rechnet mit staureichen Tagen, weil Urlauber losfahren, aber auch, weil Leute aus Hessen, Rheinland-Pfalz und dem Saarland durch NRW nach Hause fahren.
1: Dazu kommt dann noch, dass auf den Autobahnen gerade in den Ferien viel gebaut wird. Da ist nämlich auch das Wetter besser und es gibt weniger Berufsverkehr. Für die Fahrten in den Urlaub sind die Baustellen aber eben trotzdem nervig.
2: Laut einer Karte der Autobahn GmbH sind in NRW 20 Ferienrouten gerade besonders stauanfällig. Das ist zum Beispiel die A3 bei Oberhausen, die A45 bei Olpe oder die A30 bei Ibbenbüren.
1: Wer sich übrigens beim Vorbeifahren fragt, warum an manchen Baustellen scheinbar gar nicht gearbeitet wird, das kann an sowas liegen, dass Bauarbeiter fehlen, aber auch an den Arbeiten selbst. Beton braucht nämlich zum Beispiel bis zu 28 Tage, um richtig auszuhärten.
2: In Spanien und Frankreich sind die schweren Waldbrände gerade kaum unter Kontrolle zu kriegen. Martin Haselbauer von der Feuerwehr in Bonn erklärt, warum die gerade die Pinienwälder in Frankreich Probleme machen.
3: Ob das jetzt Pinienwälder sind oder ähnliches, wo die ätherischen Öle auch eine Art brandbeschleunigende Wirkung haben. Das heißt, wenn so ein Baum entsprechend Feuer fängt, dann explodiert der beinahe.
1: Die Feuerwehr in Bonn gehört zum EU-Katastrophenschutz. Die Einsatzkräfte haben sich schon vorbereitet, falls sie in Frankreich oder Spanien helfen sollen.
2: Der deutsche Radstar Florian Lipowitz ist nach seinem Sturz bei der Tour de France wieder zu Hause. Am Dienstag ist der 25-Jährige gegen einen Bordstein geprallt und musste am Schlüsselbein operiert werden.
1: Lipowitz war eigentlich einer der Favoriten bei der Tour de France. Jetzt dürften für ihn aber auch die nächsten großen Rennen gelaufen sein.
2: US-Präsident Trump hat hohe Zölle für Mexiko angekündigt, wegen einer Welle von Durchfallerkrankungen in den USA.
1: US-Gesundheitsbehörden führen die nämlich auf einen Parasiten in Salat aus Mexiko zurück.
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2: Heute ist es sonnig und warm. In Monschau werden 27 Grad, in Höxter und Lüden 28, Bonn und Viersen kommen auf 29 Grad.
1: Morgen geht's in der Eifel und im Rheinland sonnig los. Im Münsterland fällt dagegen schon recht früh Regen, später dann überall eher nass und es kann vereinzelt auch gewittern. Dazu dann 18 bis 25 Grad. Der Montag startet wechselhaft, lockert dann aber nach und nach auf.

0: Jo, und ab jetzt geht das Leben den Bach runter. Könnte man meinen, wenn man irgendwann in seinen 30ern angekommen ist. Aber Leute, Toy Story flext jetzt nochmal so richtig in seinen 30ern. Die Filmreihe ist jetzt einfach 30 Jahre alt, oh mein Gott. Und jetzt ist der 5. Teil im Kino. Und wir haben mal so ein bisschen rumgesucht in unserem Digi-Archiv und haben tatsächlich gefunden, was Marcel aus dem Digi-Team über Teil 1 mal gesagt hat.
1: Das unschlagbare Duo Woody und Buzz Lightyear.
0: Ich lieb's doch so sehr. Aber du bist schon so ein Toy-Story-Fanboy, oder Marcel?
2: Ja, total. Also ich habe einfach große Liebe für alle Filme. Ich habe sogar mal einen Malwettbewerb gewonnen, weil ich den Cowboy Woody so toll ausgemalt habe, den dann als Spielzeug gekriegt.
0: Nein, ich schmelze, oh mein Gott. Und jetzt ist ja Teil 5 draußen. Feierst du?
2: Ja, also für Teil 5 absolute Bank. Es kommt ja zum Clash, olles Spielzeug gegen moderne Technik.
3: Hi, ich bin Lilipad. Lass uns spielen.
2: Ein Tablet macht nämlich einfach mal alle verrückt in diesem Film.
0: Oh, und der Titelsong macht ja auch alle verrückt, weil der kommt ja von Taylor Swift, ne?
2: Ja, I knew it, I knew you, Country-Nummer passend zum Film. Und sie hat den ja von sich aus geschrieben und dann erst den Machern angeboten, weil sie halt so ein Edelfan ist.
4: I was 5 when I first saw Toy Story, the first film, and I actually still have my VHS tape from 1995.
2: Wow. Seit Film 1 ist sie mit dabei. Sie hat sogar noch die olle Videokassette, die sie mit 5 bekommen hat. Nächster Edelfan übrigens, Bad Bunny, der im englischen Original eine kleine Sprechrolle tatsächlich hat. Er ist eine Pizza mit Sonnenbrille.
0: Ja, ich liebe das auch so sehr, dass er das macht, ne? Aber man muss ja auch sagen, es sind halt nicht alle so Fans von Toy Story wie jetzt ihr. Also du, Bad Bunny, Taylor Swift und ich zum Beispiel auch. Weil ich weiß, dass Regisseur Quentin Tarantino auch mal gegen Toy Story gehatet hat, ne?
2: Ja, ist ein bisschen her, aber hat er tatsächlich. Kategorie vergiftetes Kompliment. Teil 4 und 5 würde er nicht gucken, weil Teil 3 wäre schließlich das perfekte Ende gewesen. So, und ich bin da eher bei Michael Bulli Herbig. Das ist ja die deutsche Stimme von Woody. Mhm. Und ich habe mit Bulli gesprochen und der meinte halt, ganz ruhig, Quentin.
5: Mit Verlaub, vielleicht hat er einen schlechten Tag gehabt. Ist ein bisschen kindisch.
2: Punkt. Weil es hat ja auch nach Pulp Fiction jemand gesagt, besser wird's nicht, den Rest gucke ich mir gar nicht mehr erst an von dem Typen. Ja, Toy Story 3 war fantastisch. 4 und 5 sind aber auch einfach richtig gute Filme, Quentin.
0: Geil. Also, Toy Story 5, ab jetzt im Kino.

Hey, 1Live Diggi ist hier, ich bin Lennart und da kommst du ja schon gar nicht hinterher, wer diese Melodie jetzt alles schon gesungen hat. Du bist gut genug. Wisst ihr, von wem das hier ist? Einfach mal von BTS. Ja, das war auf dem BTS-Konzert. Damit haben wir auch nicht gerechnet, ne? BTS singen auf dem Konzert in München einfach mal Du bist gut genug. Andererseits, wenn ich so drüber nachdenke, irgendwie hätte man doch mitrechnen können, weil es singen halt alle gerade Du bist gut genug. Alle singen überall diese Melodie. Sie ist überall im Netz, sie ist überall auf der ganzen Welt. Hier jetzt aber in 1Live Diggi quasi das Original von Kitschkrieg, Blumgarten und Shireen David. Gut genug.

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1: Um 11 Uhr mit Mathis Jungblut
2: und Lukas Rosendahl. Es geht los mit einem Hollywood-Drama um zwei richtig große Filmstudios. Paramount will nämlich seinen Konkurrenten Warner Brothers kaufen. Dagegen wird aber geklagt und jetzt liegt die Übernahme erstmal auf Eis.
1: Es könnte nämlich sein, dass die beiden Konzerne zusammen einen unfairen Vorteil hätten. Paramount würde dann so viele Filme und Serien produzieren, dass sie zum Beispiel Kinos unter Druck setzen könnten, um bessere Deals zu bekommen. Darum wollen auch einige US-Bundesstaaten, dass ein Gericht das jetzt checkt.
2: Aber hinter der ganzen Geschichte steckt noch mehr. Zu Warner Brothers gehört auch der große amerikanische Nachrichtensender CNN. Und hinter Paramount steht ein Software-Milliardär, der als Trump-Unterstützer bekannt ist.
1: Einige befürchten jetzt, dass CNN durch die Übernahme von Paramount nicht mehr ganz so kritisch über Trump berichten könnte, wie sie es gerade machen. Als Paramount nämlich einen anderen US-Sender übernommen hat, wurde da positiver über Trump gesprochen.
2: Im Nahen Osten wird der Krieg noch ein bisschen komplizierter. Saudi-Arabien hat heute Nacht aktiv in den Krieg eingegriffen und Verbündete des Irans angegriffen, die Houthi-Rebellen.
1: Als Begründung für den Angriff gilt, dass die Houthi Handelsschiffe in der Region angegriffen haben.
2: Nochmal zur Erinnerung, Saudi-Arabien und die USA sind befreundet, beide sind verfeindet mit dem Iran.
1: Dieses Wochenende wollen wohl wieder viele in den Urlaub fahren oder kommen zurück. Darum rechnet der ADAC mit einem staureichen Wochenende in NRW.
2: Und weil in den Ferien zusätzlich auch noch viel gebaut wird, sind laut Autobahn GmbH gerade 20 Ferienrouten in NRW besonders stauanfällig. Zum Beispiel die A3 bei Oberhausen und Hilden. In Düsseldorf geht die Rheinkirmes langsam zu Ende. In Paderborn geht's heute erst los mit dem nächsten Volksfest.
1: Libori geht los. Das ist eine Mischung aus Kirmes, Kirchenfest, Kunst und Kultur. Es dauert bis nächsten Sonntag. Meistens kommen fast 2 Millionen Menschen. Morgen will auch Kanzler Merz vorbeischauen.
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2: Heute scheint den ganzen Tag die Sonne, dazu ist es trocken, bei in Gummersbach 27 Grad, Hattingen und Arnsberg kommen auf 28, Münster und Jülich schaffen 29 Grad.
1: Morgen zieht dann Regen durch, zuerst wird es im Münsterland und in OWL nass, später dann überall. Kräftige Gewitter sind auch drin, zwischen 18 und 25 Grad. Montag dann erst Schauer, im Laufe des Tages wird es dann aber immer heller.

0: Hier ist Leo in 1Live Digi. Kleine Frage mal eben in die Runde. Schämt ihr euch für eure YouTube For You Page? Wie sieht's da aus? Seid ehrlich. Ich merke immer, wenn meine Freundin bei mir auf dem iPad eingeloggt war, dann sind immer auf einmal so sehr viele trashy amerikanische YouTuber auf meiner Startseite, die über irgendwelche angeblichen Skandale quatschen. Bei mir, bei meiner Startseite, zugegebenermaßen, es sind viele Videos der 1Live-Generation Gag. Und es gibt gerade ein paar neue Comedy-Sets auf unserer YouTube-Seite, die sich wirklich lohnen. Eins davon ist von Sophia Hendry.
1: Ob das so eine gute Idee ist, wenn ich den da jetzt schreibe? Weil, stellt euch mal vor, ich verlieb mich da jetzt wirklich in so einen Mörder. Ne? Schon wieder. Stehst du da? Hab ich gedacht so, was sind so Vor- und Nachteile, einen verurteilten Straftäter zu daten? Ne? Normale Sonntagsgedanken. Ihr kennt. Ganz klarer Nachteil, der sitzt im Knast. Ne? Braucht man nicht drum herum reden. Andererseits, ich weiß immer, wo der Typ ist. Ja, es gibt so verrückte Leute da draußen, die stalken ihren Typen doch regelrecht. Da haben die da GPS-Tracker, AirTags, Spy-Apps auf dem Handy. Mein Typ hätte ja nicht mal ein Handy. Und wenn, wär's im Arsch. Also wirklich, aber ne, andere Story. Ich muss nicht für den putzen, ich muss nicht für den kochen. Wenn der sein Bett nicht ordentlich macht, zack, wird er mit dem Zero abgeduscht. Ne? Auch heiraten wollte ich eh mal im kleinen Kreis. Und Klamottenfrage bei ihm war ja geklärt. Ne? Anzug hat er schon. Ja, gut. Fremdgehen, immer ein Thema, ne? Immer ein schwieriges Thema in jeder Beziehung. Aber wenn der mir doch sagt, Sophia, das hab ich nicht gewollt, dann stimmt das auch sehr wahrscheinlich. Ich hatte ganz viel Spaß. Ich bin Sophia Andri. Vielen, vielen Dank.

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0: So, wenn ihr gerade einen Song braucht, um einfach mal kurz anzuhalten und die Welt zu beobachten, das hier ist dieser Song mit einer Melodie aus Licky Lee's I Follow Rivers. Ist schon ein bisschen älter und jetzt nochmal in der Drake-Version neu draußen mit dieser super düsteren Drake-Bassline. Es funktioniert einfach ziemlich gut und der Track geht vom Songtext her, geht der voll gegen eine Frau namens Janice. Und Drake hat sich jetzt nochmal öffentlich entschuldigt bei allen Frauen, die zufällig auch Janice heißen, und hat Entschuldigungspartys veranstaltet überall in den USA. Also austeilen kann er und entschuldigen kann er sich auch. Das ist Janice von Drake, jetzt für euch in 1Live.de.

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0: Erinnert ihr euch noch an den Außenseiter in eurer Klasse? Ist er nach der Schule auch ganz plötzlich voll erfolgreich geworden? Weil das Gleiche passiert gerade mit dem wirklich langweiligsten Charakter aus der Sitcom The Big Bang Theory. Kennt ihr noch diesen Comicverkäufer? Der hatte ja in der Sitcom wirklich so gar keinen Charakter. Aber genau zu ihm gibt's jetzt einen Spin-off. Stuart fails to save the universe. Jochen aus dem Digi-Team hat's schon geguckt für uns. Und muss jetzt wirklich dieser Typ die Welt retten, oder was?
1: Genau, ne? Die Serie beginnt auch mit ihm in seinem Comicladen und vor seinem Schaufenster geht ganz munter die Welt vor die Hunde.
2: Hey Stuart.
3: Wie läuft's da draußen?
2: Ich finde, da ist noch Luft für Verbesserung.
1: Aber dann steht plötzlich ein unerwarteter Gast in seinem Laden, nämlich er selber.
0: Oh.
2: Ich habe nur ein paar Sekunden, um euch das zu erklären. Ich bin du aus einer anderen Dimension der Realität. Nichts hiervon ist normal.
0: Alter, geht's nur mir so oder hört sich das irgendwie voll nach Marvel an? Was sagst du zu der Serie, Jochen?
1: Ich fand's echt erfrischend munter. So. Also man merkt irgendwie, finde ich einfach, dass die Writer und die Schauspieler richtig Spaß an der ganzen Nummer hatten. Und es ist auch so schön selbstironisch. Also zum Beispiel steht da mal im Intro irgendwie so eine Zeile, so ein Hinweis. Ey, für die Animation in der Folge hatten wir einfach nicht so viel Budget und deswegen sieht das ein bisschen kacke aus. So.
0: Oh.
1: Das mag ich aber so. Es ist sympathisch, kurzweilig und ja, ist eine Empfehlung.
0: Okay, also wahrscheinlich ein kleiner Geheimtipp, ne? Hat Jochen hier gerade gedroppt. Stuart fails to save the universe findet ihr jetzt bei HBO Max.

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2: und Lukas Rosendahl.
1: Dieses Wochenende stehen wieder CSDs an, bei denen für die Rechte von queeren Menschen demonstriert wird. In NRW starten welche in Duisburg und Solingen. Der größte ist aber in Berlin, wo heute Hunderttausende zum Demozug erwartet werden, der jetzt starten soll.
3: Auch gestern gab es in Berlin schon CSD-Veranstaltungen. David war dabei, um sich hierfür einzusetzen.
4: Dass Liebe eben nicht nur heißt, man lebt mit einem Mann und man lebt mit einer Frau, sondern dass Menschen auch sagen können, ja, egal ob du Moslem bist, ob du Hinduist bist, ob du schwul bist, ob du lesbisch bist, ob du was auch immer. So, wir sind halt alles Menschen.
3: Zur CSD-Eröffnung ist gestern auch schon Icky Mel vom Brandenburger Tor aufgetreten.
1: Heute soll es in Berlin auch rechte Gegendemos geben, von Gruppen, die sich zum Beispiel selbst deutsche Patrioten nennen. Die Veranstalter rechnen mit rund 100 Teilnehmern.
3: Der CSD in Duisburg steht heute unter dem Motto Duisbund statt der Vielfalt. Auch da geht die Demo jetzt um 12 Uhr am Burgplatz los. Und in Solingen startet der sogenannte Klingen-Pride als Anspielung auf Solingens Spitznamen Klingenstadt.
1: In Frankreich müssen weiter so viele Menschen vor Waldbränden in Sicherheit gebracht werden, wie selten zuvor dort. Über 140.000. Vor allem die Region rund um Bordeaux ist betroffen und auch viele Urlauber auf Campingplätzen.
3: Auch in Spanien wüten gerade weiter Waldbrände. Bei Madrid, da mussten mehr als 30.000 Menschen fliehen und der Wind facht das Feuer immer weiter an.
1: Im Ruhrgebiet läuft's gerade bei der Bahn nicht rund. Die Strecke zwischen Gelsenkirchen und Essen ist erstmal weiter dicht. Wie lange, ist noch nicht klar.
3: Die Gleise wurden gestern Abend gesperrt, weil Brückenschäden entdeckt wurden. Betroffen sind die Linien RE2, RE42 und die S2. Zum Teil werden Verbindungen umgeleitet oder Ersatzbusse wurden eingesetzt.
1: Auch wenn die Fußball-WM vorbei ist, gibt's weiter viel Sport im Moment. Am ganzen Wochenende laufen die Finals, also die deutschen Meisterschaften in vielen Sportarten.
3: In Bochum gibt's heute zum Beispiel viele Entscheidungen in der Leichtathletik. Mit dabei sind auch Stars wie Weitspringerin Malaika Mihambo. Die Finals laufen heute den ganzen Tag in der Sportschau.
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1: Heute ist es sonnig und warm. Am Nachmittag kann es auch mal ein paar Wolken geben. Dazu werden es in Brilon 27 Grad, Detmold und Remscheid kommen auf 28, Düsseldorf und Eschweiler auf 29 Grad.
3: Morgen geht's in der Eifel und im Rheinland erst sonnig los. Im Münsterland gibt's morgen dann schon Frühregen, später dann überall eher nass und vereinzelt auch Gewitter. Dazu 18 bis 25 Grad. Montag geht's dann wechselhaft weiter.

So, ich habe ein kleines Ratespiel für euch. Ich bin Janina und ihr habt 1Live.dg. Und ich will wissen, wofür steht die Abkürzung TS? Ja, okay, den Burger meine ich nicht. Der Film Toy Story wird mit TS abgekürzt. Und Taylor Swifts Initialen sind zufälligerweise auch TS. That's a match, haben sich die Macher des neuen Toy Story Films auch gedacht. Und deswegen haben sie Taylor Swift für die Titelmelodie angefragt. Ey, stellt man sich so einfach vor, wäre auch geil, wenn es so schnell gehen würde. Aber sie haben natürlich Taylor Swift auch genommen, weil ey, wenn nicht sie den perfekten Country-Song für den

für diesen Titelsong ist sie ausnahmsweise back to the roots gegangen. Und ja, es ist eine Ausnahme musikalisch, aber ich bin ehrlich, ich finde, sie könnte ruhig wieder ein bisschen mehr Country machen. Also ich finde, es steht ihr voll gut, es ist so voll authentisch. Und anscheinend geht's ja auch voll leicht von der Hand, weil Taylor Swift hatte bei X geschrieben, dass sie diesen Song innerhalb von nur 8 Stunden komplett geschrieben hat. Und diesen Country-Banger spiele ich euch jetzt. Hier ist der Titelsong vom neuen Toy-Story-Film. Das ist I Knew It, I Knew You.

0: Das kann nichts Gutes sein. Ich habe immer gedacht, so diese Spiele, die es auf Netflix gibt, ne? Es gibt auf Netflix ja Games. Weiß nicht, ob ihr schon mal auf eins geklickt habt. Ich habe immer gedacht, das ist doch bestimmt einfach wie so ein Handy-Game in groß. Geil kann es nicht sein. Aber es gibt jetzt ein Netflix-Spiel, über das alle sprechen. Das heißt Unhinged. Joanna aus dem Digi-Team hat es für uns gezockt. Was ist das für ein Spiel, Joanna?
1: Tatsächlich ist es ein Horrorspiel. Ist auch ab 18. Und hier geht es um Ava, die während einem Hurricane nicht mehr aus ihrer Wohnung rauskommt. Und als wäre das nicht schon schlimm genug, kommt es dann auch noch zu einem Stromausfall und ihre beste Freundin, die wohnt gegenüber, die ruft sie an und sagt, du, bist du eigentlich gerade in deinem Schlafzimmer? Und sie sagt so, nee, wieso?
0: Oh.
1: Ja, weil ich da jemanden stehen sehe.
2: Oh Gott. Ava, there's someone!
1: Ja, he's coming, hide, versteck dich. Also die Atmo, muss man ganz ehrlich sagen, die ist schon krass in dem Spiel.
0: Mhm.
1: Gameplay-technisch ist es eher so ein interaktiver Film, wo wir ab und an mal schnell reagieren müssen. Insgesamt dauert das Ganze auch nur maximal 30 Minuten, dann laufen schon die Credits.
0: Okay, also ziemlich kurzes Spiel. Jetzt frage ich mich aber natürlich, das ist ja auf dem Fernseher, ne? Es ist ja bei Netflix. Wie zocke ich auf dem Fernseher? Einfach wirklich mit meiner Fernbedienung, oder?
1: Genau, also du zockst auf dem Fernseher, aber nicht mit deiner Fernbedienung,
0: okay.
1: Sondern hier wird dein Handy zum Controller.
0: Ah.
1: Dafür scannst du dann einfach den QR-Code und dann koppelt er sich mit dem Fernseher und auf dem Handy kannst du dann klicken, wo du hinläufst und dein Handy wird auch zur Taschenlampe. Also das heißt, wenn du dein Handy halt in echt bewegst, dann leuchtet Ava im Spiel genau dahin.
0: Wow.
1: Und besonders creepy fand ich ja, wenn du im Spiel angerufen wirst oder eine Nachricht bekommst, dann klingelt das Smartphone halt auch in echt. Und auch die Stimme der Anrufer, die hörst du dann übers Handy.
0: Okay, das klingt ja voll real. Also klingt schon irgendwie geil. Wie fandest du es denn? Hat es dich überzeugt, Unhinged, das neue Game auf Netflix?
1: Ja, also ich muss sagen, bei 30 Minuten, da kannst du jetzt keine so super krass tiefe Story machen, aber ich finde es tatsächlich echt fun und auch gut brutal. Hätte ich nicht gedacht. Vor allem für so ein Netflix-Game ist das schon echt gut geworden und auch im Netz sind die Leute positiv überrascht und sagen, da hat Netflix mal ordentlich gekocht. Also ich finde, wenn Netflix weiter solche Spiele rausbringt, dann bin ich ganz ehrlich, habe ich mal wieder Bock auf Netflix-Gaming.
0: Ja, und vielleicht muss ich mir doch keine PS5 kaufen. Das Game heißt Unhinged. Wenn ihr ein Netflix-Abo habt, dann könnt ihr es einfach auf dem Fernseher zocken, bei Netflix eingeben und los geht's.

0: Yo Leute, hier ist Lennart in 1 Live Digi. Ich freue mich jetzt schon auf die nächste Karnevalsparty, wenn es dann wieder heißt, oben, unten, links, rechts, links, rechts, links, rechts, vor, zurück, drehen. Weil ich muss voll dran denken, wenn ich diesen Ton hier höre, diesen Typen da, den wir gesehen haben in der NDR Nord Reportage. In der Reportage Sanitäter im Einsatz beim Hannover Marathon.
1: 300 Meter vor dem Ziel ist ein Läufer zusammengebrochen. Wadenkrämpfe.
2: Oberschenkel, Wade links. Oberschenkel, Wade links.
3: Können Sie aber hier nicht.
4: So, drückgegen.
5: Ich mach noch weiter.
4: Drückgegen.
2: Ja. Auch jetzt, rechts auch.
4: Wird besser?
2: Rechts nein, links ja. Links nein, rechts ja. Rechts nein, links nein. Ah.

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1: Es ist 13 Uhr, wir sind Mathis Jungblut
2: und Lukas Rosendahl. Urlaub an der französischen Atlantikküste ist für viele gerade eine Katastrophe. Heftige Waldbrände sorgen dafür, dass immer mehr Menschen in Sicherheit gebracht werden müssen. Inzwischen sind es schon über 140.000, vor allem rund um Bordeaux.
1: Das ist eines der größten Evakuierungsaktionen in der Geschichte Frankreichs. Unter anderem musste die bei Urlaub sehr beliebten Halbinsel Cap Ferret vollständig geräumt werden. 10.000 Einwohner und Touris wurden da auch mit Booten zum Beispiel von Campingplätzen weggebracht.
2: Jetzt zieht das Feuer von der Küste in Richtung der Stadt Bordeaux, weil sich der Wind gedreht hat. Da leben noch mal mehr Menschen, für die die Flammen gefährlich werden könnten. Bisher wurden einige Feuerwehrleute meistens leicht verletzt. Sonst ist Menschen aber noch nichts Schlimmeres passiert.
1: Auch in Spanien rund um Madrid wüten gerade Waldbrände. Da mussten schon über 30.000 Leute aus ihren Häusern raus. Und stärkerer Wind macht das Löschen da extrem schwer.
2: An mehreren Orten laufen gerade CSDs, in NRW zum Beispiel in Solingen und Duisburg. Den größten Demozug gibt es heute aber in Berlin. Da geht es ums Feiern, aber vor allem um die Rechte von queeren Menschen.
3: Wir müssen uns zeigen, dass wir ein großer Teil der Gesellschaft sind und nicht einfach nur eine kleine Minderheit, die man gut unterdrücken kann.
1: In Berlin ist der Demozug gerade losgegangen. Er geht bis vors Brandenburger Tor. Gestern gab es da auch schon Auftritte, zum Beispiel von Icky Mel.
2: In Wuppertal hat die Polizei eine Art Waffenlager gefunden, als sie die Wohnung eines 47-Jährigen durchsucht hat. Es ging um einen Nachbarschaftsstreit, bei dem jemand mit einer Pistole bedroht wurde.
1: Die Polizei rückte daraufhin an und fand Schusswaffen, Messer und Armbrüste. In der Wohnung des Sohnes war außerdem eine Cannabis-Plantage. Jetzt ermittelt die Polizei wegen beidem.
2: Wer heute in Bonn auf einem E-Scooter unterwegs ist, muss damit rechnen, kontrolliert zu werden. Die Polizei will da heute Nachmittag stärker darauf achten und kontrollieren, dass sich alle an die Verkehrsregeln halten.
1: Hintergrund ist, dass es immer mehr Unfälle mit E-Scootern gibt. Deswegen fordern manche auch eine Helmpflicht für E-Scooter.
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2: Heute scheint den ganzen Tag über die Sonne, dazu bleibt es trocken. In Attendorn und Wermelskirchen werden 27 Grad, Neuss und Hamm kommen auf 29 und Hürth auf 30 Grad.
1: Morgen zieht erst Regen im Münsterland und in OWL durch, später dann überall. Zum Teil kann es dann auch Gewitter geben, 18 bis 25 Grad. Am Montag dann ähnlich wechselhaft, aber etwas kühler.
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0: Yo, hier ist Leo, netzlife.de. Hoffe, euch geht's gut. So, es gibt ja zwei Arten von Autofahrer. Es gibt Hubtypen und es gibt Nicht-Hubtypen. Ich hub wirklich nie. Also ich muss gerade wirklich überlegen, ich glaube, ich weiß noch nicht mal, wie die Hupe klingt an meinem Auto. So lange habe ich nicht mehr gehupt. Muss ich vielleicht dringend mal ausprobieren heute. Aber wenn ihr irgendjemanden erst recht nicht anhupen solltet, dann Fahrschüler. Findet auch dieser Fahrlehrer, den wir gesehen haben in der NDR Nordreportage.
1: Weil er unter 18 ist, darf Henry nicht schneller als 40 km/h fahren.
2: Ja, lass die hupen, die eine Hupe haben, Freunde. Ja, lass sie doch hupen. Da steht doch bei dir Großfahrschule dran. Also, lass sie hupen. Allgemein sollte man, egal ob man Trecker oder Auto fährt oder sowas, die Ruhe weg haben. Ne? Also, so ein gewisses Leck mich am Arsch ist da wirklich was ganz Tolles.

0: So, geht ihr diese Woche noch ins Kino oder nicht? Das wollen wir mal eben klären hier in 1Live.de. Denn Vaiana ist zurück im Kino. Ihr kennt diesen Animationsfilm, absoluter Classic aus dem Jahr 2016, ist jetzt zurück und zwar als Real-Life-Version mit The Rock als echtem Maui und Marcel aus dem Digiteam mit dem Hot-Tag, unnötigster Film des Jahres?
1: Hey, ja, wobei ich gleich schneller zurückrude, als es Vaiana je konnte. Also es roch für mich halt einfach nach Geldscheffel, nach Ausschlachtung von Erfolg, aber ich muss sagen, diese Version funktioniert.
0: Ja, The Rock hat ja auch im Original den Charakter Maui schon gesprochen. Jetzt spielt er ihn, also irgendwie, es passt schon zusammen, ne?
1: Es passt komplett und es ist ja auch ein bisschen seine echte Lebensgeschichte, hat mir Dwayne Johnson erzählt.
2: It is a way to reconnect with my own roots and Maui is inspired by my grandfather.
1: Maui ist angelehnt an seinen eigenen echten Großvater und ich hatte halt generell so ein bisschen Angst, dass es mit ihm jetzt ein bisschen albern wird, aber nein.
0: Also ruderst du doch wieder so ein bisschen zurück, oder?
1: Ja, wobei das ist tatsächlich nicht der Grund. Ich habe nämlich erst im Film begriffen, wie wichtig das ist, dass Vaiana nicht einfach jetzt nur so eine Animationsfigur bleibt. Der Film, die Figur, das hat so eine Bedeutung für die polynesische Kultur, dass damit Katie Lagaaya, jetzt eine 19-Jährige mit samoanischen Wurzeln, auch im Realfilm so liefern kann, plus Dwayne Johnson. Das ist der Grund, warum dieser Film niemals der unnötigste Film des Jahres sein könnte. Die ganze Story hat ihre eigene Magie, das funktioniert auch total als Live-Action-Version und dass man das jetzt besser finden muss, das hat ja auch niemand gesagt.
0: Hat niemand gesagt. Bisschen Nostalgie-Gefühle für euch diese Woche im Kino, wenn ihr Lust habt, Vaiana ist jetzt als Real-Life-Version

Das ist 1 Live der Gegend. Im Tropical Pop von Palm Monkey. Der Song klingt tatsächlich so ein bisschen wie ein Urlaub, den sich niemand leisten kann auf der ganzen Welt. Also es klingt irgendwie nach so, wisst ihr, so eine freistehende Hütte direkt am Strand, 10 Meter vom Wasser entfernt, überall Palmen und kristallklares Wasser. Aber dank den Jungs von Palm Monkey, die diesen Song gemacht haben, kann ich mir wenigstens vorstellen, wie es wäre, vielleicht so einen Urlaub zu machen. Das ist auch quasi jetzt für euch hier in 1 Live DG.

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1: Es ist 14 Uhr, wir sind Mathis Jungblut
2: und Lukas Rosendahl. Wer Lust auf ein bisschen deutsche Olympia hat, kann sich auch heute die Finals angucken. In 24 Sportarten finden die deutschen Meisterschaften statt, zum Beispiel im Judo, Bogenschießen oder Rudern.
1: Die meisten Wettkämpfe laufen in Hannover, die Leichtathletikmeisterschaften sind aber in Bochum. Etwa 1000 Sportlerinnen und Sportler treten noch bis morgen im Lorheide-Stadion in Wattenscheid gegeneinander an. Da kann man sich dann auch noch für die Europameisterschaften in gut zwei Wochen

0: Wochen qualifizieren.
1: In Hannover laufen die Sportevents auch mitten in der Stadt. Die Wände zum Speedklettern oder ein Beachvolleyballfeld wurden zum Beispiel auf dem zentralen Opernplatz aufgebaut. Wer sich das angucken will, findet die Livestreams bei der Sportschau.
0: Die Idee der Finals ist übrigens, dass auch eher kleinere Sportarten abseits von den Olympischen Spielen mehr Aufmerksamkeit bekommen. Das Sportevent läuft noch bis morgen.
1: In Frankreich werden die Waldbrände an der Atlantikküste immer heftiger. Hunderte Feuerwehrleute sind im Einsatz. Auch ein Militärflugzeug soll jetzt beim Löschen helfen.
0: Insgesamt mussten mittlerweile fast 200.000 Leute ihre Häuser verlassen. Auch ein Vorort von Bordeaux ist betroffen. Es ist eine der größten Evakuierungsaktionen in der Geschichte Frankreichs.
1: Eine Bahnstrecke im Ruhrgebiet ist wieder frei. Die Verbindung zwischen Gelsenkirchen und Essen war seit gestern gesperrt, weil da ein Laster gegen eine Brücke gefahren war.
0: Deswegen musste die Brücke gecheckt werden, ob sie einsturzgefährdet ist. Mittlerweile ist aber wieder alles okay und der Regioverkehr zwischen Gelsenkirchen und Essen läuft wieder normal.
1: Und wir schauen mal ein bisschen weiter weg, nach Indien. Da haben viele Schüler und Studierende in den letzten Wochen demonstriert. Jetzt ist deswegen der Bildungsminister zurückgetreten.
0: Es geht bei den Protesten unter anderem um Bildungspolitik und Korruption. Die Demonstrierenden nennen sich Kakerlaken, weil ein Richter in Indien mal junge Arbeitslose so genannt hat.
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1: Heute ist es sonnig und warm. Am Nachmittag kann es dann mal ein paar mehr Wolken geben. Dazu in Brilon 27, in Wittenberg 23, in Bielefeld und Dortmund 28 Grad warm.
0: Morgen geht's in der Eifel und im Rheinland sonnig los. Im Münsterland gibt's morgens erst Regen. Später gibt's dann überall Regen. Es kann auch vereinzelt Gewitter geben. Dazu 18 bis 25 Grad. Montag geht's dann wechselhaft weiter.

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4: Und deswegen bin ich ein bisschen verwirrt, weil ich bin jetzt also wirklich an dem Punkt, wo ich auch erwachsen werde. Erwachsen werden ist so anstrengend. Ihr versteht das nicht, doch, ich sehe euch, ihr versteht das, aber es ist wirklich so anstrengend. Letztens, ich sag ehrlich, ich war duschen, ich hatte einfach Haarausfall. Ich will doch keine Glatze. Weil woher weiß ich dann, wie weit ich mein Gesicht waschen muss? Wisst ihr, was ich meine? Wo hört man auf? Wenn du die Glatze so frisch rasierst, will sie dann dir so einen Nackenklatscher geben? Aber sie weiß nicht, wo der Nacken ist, deswegen haut sie auf die Glatze. Wisst ihr, weil man weiß ja nicht, wo ist denn der Nacken? Ich hab Angst vor Glatze irgendwann. Aber jetzt mal schön, hier sind echt viele Glatzköpfe. Also das muss ich ja auch mal sagen. Es ist ja nichts Schlimmes an Glatze, ist schön. Habt ihr mal meine Stirn gesehen? Das ist eine Halbglatze. Das ist eine halbe Glatze. Ja, wie bei dir, mein Maus. Ja, krass. Geheimratsecken, ne? Oder nur Ratsecken, weil geheim ist das nicht mehr.
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1: Es gibt auch manchmal wirklich so Filme, wo du denkst, die haben den Oscar schon in der Tasche, obwohl der Film noch nicht mal draußen ist. Die Odyssee ist jetzt im Kino.
2: Die Götter haben es dir gesagt.
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1: Halb Hollywood ist mit dabei. Technisch eine Revolution, dieser Film. Gemacht von Christopher Nolan. Marcel aus dem Digi-Team, das Stichwort heißt IMAX.
4: Genau, das ist also ein kanadisches Kinosystem. Das ist so der Goldstandard. Bestes Bild, bester Ton. Und die Odyssee ist jetzt der erste Film überhaupt, der komplett in einem 70 mm IMAX-Format gedreht wurde.
1: Okay, was ist daran jetzt so geil?
4: So, also IMAX ist ja sowieso schon ein riesigeres Bild. 70 mm IMAX ist nochmal ein größeres Bildformat. Noch besser, noch satter, Soundbombast. Mhm. Aber so wie Christopher Nolan es gedreht hat, können es 6 Kinos in Europa zeigen.
1: Oh.
4: 6 in London, Manchester, Prag, Brüssel und Montpellier.
1: Okay, warum macht man das dann, wenn das am Ende nur in 6 Kinos läuft?
4: Ich glaube, es ist künstlerischer Ego-Firlefanz. Mhm. Es musste ja sogar noch eine extra neue Kamera entwickelt werden. IMAX-Kameras klingen sonst beim Dreh nämlich so.
1: Okay.
4: Das ist die Lautstärke. Das ist total krass, ne?
1: Stark.
4: Und da wurde jetzt so ein schalldichtes Gehäuse entwickelt, um eben auch endlich mal Dialoge damit filmen zu können. Matt Damon, der Odysseus spielt, meinte, diese Kamera, die neue, ein richtiger Oschi.
5: Size of like a coffin. This thing weighed, I think, over 300 pounds.
4: Das Ding war so groß wie ein Sarg, 150 Kilo schwer, weil es wurde ja auch noch auf Filmrollen gedreht.
1: Ja, und diese Rolle war so lang wie von Essen bis Kopenhagen. Also es scheint ein technisches Meisterwerk zu sein mit ganz vielen fantastischen Schauspielern. Die Odyssee gibt's jetzt im Kino. 1, 3.

diese Sprachnachricht bestimmt schon 5-mal angehört und ich habe den Satz immer noch nicht verstanden. Ihr seid ein Selfdigi, ich bin Janina und kennt ihr das? Wenn ihr einfach nicht raushören könnt, was jemand von euch da will in der Sprachnachricht? Ey, ich höre immer auf 1,5 Geschwindigkeit, ne? Manchmal denke ich wirklich, es liegt daran. Aber dann drossel ich das Tempo wieder runter und ich verstehe es manchmal immer noch nicht. Es ist so weird. Und das Gleiche habe ich bei einem Vocal Sample in dem Song Comeback von Reezy. Ganz ehrlich, Leute, versteht ihr da, was die da sagen? Hört mal. Was sagen die da? Das kommt mega oft in diesem Song vor und ich check's einfach nicht. Und dann habe ich mal versucht, das langsamer abzuspielen, ob man's dann checkt. Die Frage an euch, checkt ihr's? Es bringt gar nichts. Egal, ist trotzdem heftiger Track, auch wenn ich die Hälfte nicht verstehe. Aber den Rest verstehen wir sehr gut. Es ist nämlich eine Hymne an eine Person, die so essentiell wichtig war im Leben, dass sie einfach wieder zurückkommen soll in unser Leben. Das hier ist Comeback, Breezy, jetzt für euch in 1FDG.

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1: Um 15 Uhr mit Mathis Jungblut. In Spanien und Frankreich weiten sich die Waldbrände immer weiter aus. In der Nähe von Madrid mussten über 70.000 Menschen ihre Häuser verlassen, weil die Flammen mehrere Orte bedrohen. Auch an der Atlantikküste in Südfrankreich ist ein riesiges Gebiet betroffen. Von da berichtet Reporter Kai Rienecker.
2: Es gab ja hier sehr viele Evakuierungen in der Region, nicht nur auf den Campingplätzen oder in den Urlaubsregionen. Auch heute Morgen in den Vororten von Bordeaux. Also man spricht ja von einer Zahl von deutlich über 200.000 Menschen, die da schon in Sicherheit gebracht wurden an ganz verschiedenen Orten. Der Brand selbst ist weiter nicht unter Kontrolle, weit entfernt davon wohl anscheinend noch. Aber das Wetter hat sich verändert. Es sind Gewitter aufgezogen. Das könnte natürlich ein Hoffnungsschimmer für die Einsatzkräfte sein.
1: Beim Löschen hilft mittlerweile in Südfrankreich auch ein Militärflugzeug. Der Paketzusteller DHL will, dass schwere Pakete bald nicht mehr von einzelnen Leuten transportiert werden. Es geht um Sachen über 23 Kilo und zwar für alle Zusteller, also auch für DPD, Hermes und Co. Eigentlich war ein Gesetz schon mal auf dem Weg, weil die alte Regierung aber zerbrochen ist, wurde das nie in Kraft gesetzt.

0: jetzige Regierung will das auch angehen. Wer in letzter Zeit Tiefkühlbeeren bei Aldi oder Netto gekauft hat, sollte sich die Packung mal genauer anschauen. Der Hersteller Jutro ruft seine Bio-Beerenmischung zurück, weil ein Magen-Darm-Virus drin sein könnte. Es geht um die 300-Gramm-Packung mit dem Mindesthaltbarkeitsdatum März 2028.
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0: Heute scheint den ganzen Tag über die Sonne und es ist trocken. In Dorsten und Arnsberg kommen wir auf 28 Grad. Eschweiler und Kleve kommen auf 29 und in Langenfeld schaffen wir 30 Grad. Morgen zieht dann erst Regen im Münsterland und in OWL auf. Später gibt es den dann überall. Zum Teil kann es dann auch schwere Gewitter geben. 18 bis 25 Grad morgen. Am Montag dann ähnlich wechselhaft, aber ein bisschen kühler.

0: Okay, wir müssen noch mal rausfinden, was macht finanziell mehr Sinn? Sich zwei kleine Popcorn zu kaufen oder eine große? Ich glaube, da gab es irgendwas, das eins von beiden besseres Preis-Leistungs-Verhältnis hat. Versuch das noch mal rauszufinden, weil es gibt einen Film, der so krass erwartet wurde jetzt im Kino. Es heißt Die Odyssee. Basiert vom Namen her auf dem Held des Films Odysseus. Marcel, ich habe jetzt erst gelernt, dass Odyssee daher kommt.
1: Siehst du mal, schon was gelernt. Das ist halt so eine jahrelange Reise mit größtem Struggle. Brutale Schlachten, Götterzorn, mythische Kreaturen. Mhm. Odysseus spannt aber nicht nur mental den Bizeps an.
2: Niemand stellt sich zwischen mich und meine Heimat. Nicht einmal die Götter.
1: Nicht einmal die Götter. Zu Hause allerdings, und das ist die Parallelstory hier, versuchen seine Frau Penelope und sein Sohn Telemachos den Thron zu verteidigen, ohne zu wissen, ob Odysseus überhaupt noch lebt.
0: Oh, also die Erwartungen waren ja einfach crazy für diesen Film. Ist es das? Ist es dieses Meisterwerk, das alle erwartet haben?
1: Für mich persönlich nein, mit viel doch, weil technisch ist der brillant. Kulissen, Bilder, Musik, boah, das ist so gut.
0: Ja.
1: Die historische Erzählung, die ist aber halt natürlich speziell. 3 Stunden Film ist auch ein ordentlicher Ritt. Ich finde, 2 davon bist du wie Odysseus absichtlich sehr, sehr lost. In der letzten Stunde, da dreht alles komplett auf.
0: Okay.
1: Leider geht bei mir so diese letzte emotionale Tür zum Film nicht so komplett auf. Das heißt, ich sitze da, ich staune beim Gucken, ich fühle aber ein bisschen weniger. Trotzdem ist das ein spektakulärer Brecher an Film.
0: Und schauspielerisch so?
1: Das ist stark. Nicht mehr und nicht weniger, aber wer da alles über die Leinwand turnt. Tom Holland, Anne Hathaway, Matt Damon, Robert Pattinson, Zendaya. Das ist halt einfach richtig, richtig krass.
0: Ja.
1: Ganz viele Rollen sind aber dann doch so mini klein, dass diese ewig lange Castliste nur so eine kleine Mogelpackung ist.
0: Halb Hollywood ist dabei in diesem Film. Die Odyssee ist ab jetzt im Kino.

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1: Eins Live Digi mit Leo. Hoffe, euch geht's gut. So, ich weiß nicht, was bei euch im Keller steht. Bei mir ganz viel alte Umzugskartons und einfach Müll, to be honest. Bei manchen stehen Mikrofone und Popschütze und ein ganzes Aufnahmestudio. Blumengarten jetzt für euch. Die ersten Songs, damals aufgenommen im Keller von Samuels Eltern. Mit Matratzen und Bettdecken an den Wänden, um den Sound besser zu machen. Mittlerweile alles ein bisschen mehr Hochglanz bei den beiden. Und mit diesem Track mittlerweile weltweit viral. Die Amis lieben diesen Track gerade. Das ist gut genug mit Kitschkrieg und Shirin David jetzt in 1 Live Digi.

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0: Die beiden sind auf jeden Fall meine Wunschkandidaten für das Bundeskanzleramt. Ohne Scheiß. 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
3: 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All diese Sachen interessieren.
2: Sträter hat mir mal erzählt, ich weiß nicht, ob ich das öffentlich erzählen darf, ich mach's zur Sicherheit einfach mal.
3: Ja, das halte ich für eine seriöse Vorgehensweise. Ja.
2: Sträter ist auch so ein Smart-Home-Assi.
3: Ja.
2: Sträter ist so ein Typ, der so, wo der Kühlschrank so selbstständig irgendwie die Butter nachbestellt und so eine Schoten. Und Sträter hat mir mal ganz stolz erzählt, dass er sich sein Haus irgendwie so eingerichtet hat, dass zu einer bestimmten Uhrzeit morgens fängt der Kaffee in der Küche an zu brühen, Dann geht der Vorhang auf, es läuft irgendwelche komische Musik. Und ich würde gerne einmal diese Smart-Home-Sträter-Morgenroutine, die würde ich einmal mitnehmen.

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1: Um 16 Uhr mit Mathis Jungblut. Urlaub an der französischen Atlantikküste ist für viele gerade eine absolute Katastrophe. Heftige Waldbrände sorgen dafür, dass immer mehr Menschen in Sicherheit gebracht werden müssen. Inzwischen sind es schon über 200.000, vor allem rund um Bordeaux. Mehr dazu von Lukas Rosendahl.
2: Das ist eine der größten Evakuierungsaktionen in der Geschichte Frankreichs. Unter anderem musste die bei Urlaubern beliebte Halbinsel Cap Ferret vollständig geräumt werden. 10.000 Einwohner und Touris wurden da auch mit Booten, zum Beispiel von Campingplätzen, weggebracht. Jetzt zieht das Feuer von der Küste in Richtung der Stadt Bordeaux, weil sich der Wind gedreht hat. Da leben noch mal mehr Menschen, für die die Flammen gefährlich werden könnten. Bisher wurden einige Feuerwehrleute meistens leicht verletzt, sonst ist Menschen aber noch nichts Schlimmeres passiert.
1: Auch in Spanien rund um Madrid wüten gerade Waldbrände. Da mussten schon über 30.000 Leute aus ihren Häusern raus. Und starker Wind macht das Löschen extrem schwer im Moment. In Dortmund läuft heute das Juicy Beats im Westfalenpark. Das Festival gibt es schon seit über 30 Jahren. Headlinerin in diesem Jahr ist Icky Mel. Kirsten ist auch mit dabei und fühlt's.
3: Mir ist es schon, wenn ich das so sagen darf, fast egal, wer hier spielt, weil die Stimmung super ist, die Organisation ist top. Ich bin gerade erst hier angekommen und wusste sofort, wo alles ist. Es macht einfach Spaß.
1: 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Und wer heute Abend noch zum Feiern hin will, ab 22 Uhr gibt's günstigere Tickets. US-Präsident Trump hat hohe Zölle für Mexiko angekündigt, wegen einer Welle von Durchfallerkrankungen in den USA. US-Gesundheitsbehörden führen die nämlich auf einen Parasiten in Salat aus Mexiko zurück. Der deutsche Radstar Florian Lipowitz ist nach seinem Sturz bei der Tour de France wieder zu Hause. Am Dienstag ist der 25-Jährige gegen einen Bordstein geprallt und musste am Schlüsselbein operiert werden. Lipowitz war eigentlich einer der Favoriten auf das Treppchen.

0: Bei der Tour de France. Jetzt dürfte für ihn aber auch die nächsten großen Rennen gelaufen sein.
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0: Heute sonnig und warm. Ab und zu kann es mal ein paar Wolken geben. Temperaturen noch zwischen 27 und 29 Grad. Morgen geht es dann in der Eifel und im Rheinland sonnig los. Später kann es überall nass werden und auch vereinzelt Gewitter sind drin. Lemgo und Nettersheim kommen auf 22 Grad. Hamm und Aalen auf 24 und in Wesseling wären 26 Grad. Montag dann wechselhafter und es wird ein bisschen kühler.
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2: Sie ist zurück. Die Sonne. Und ich bin's auch dieses Jahr am Samstag in 1 Live Digi. Hello, was geht? Schön, Freunde. Da machen die Sommerferien ihrem Namen doch endlich wieder alle Ehre, nachdem wir uns hier die Woche irgendwie mit einem Kollegen Herbst ein bisschen hin und her schlagen mussten. Die Sonne scheint jetzt wieder ins Digi-Studio und uns aus dem Arsch, sage ich. Wobei bei mir gerade eher nur so semi. Wir hatten gestern ein Slav-Sommerfest. Wo sind meine immer noch leicht verkaterten Digi-People? Leute, drückt ein bisschen im Kopf, ne? Was soll ich euch erzählen? Also ein Teil von mir liegt jetzt gerade irgendwie immer noch unterm Studiopult und kauert sich zwischen Kabeln zusammen. Und da schalten wir doch gleich mal direkt hin. Schauen wir mal, wie es der Lisa da unten so geht. Wir gehen ins Gespräch nach Drake und Atem.

0: Artemis, I Like the Way You Kiss Me um 10 nach 4 in 1 Live. Diggi, wir schreiben den Samstagnachmittag, ne? Wer von euch war auch gestern schon unterwegs? Wo sind meine Diggi-Jungs und Mädels mit einem leichten Schädel? Es ist gar nicht so viele Stunden her, dass ich hier durch die Gänge geschlendert bin mit ein paar Kaltgetränken im System, weil 1 Live Sommerparty war gestern. Ich bin ehrlich, ich habe einen Teil von mir heute Morgen unter diesem Studiopult geparkt. Und safe to say, die Gute liegt da immer noch. Deshalb wollen wir da nochmal kurz reinhören. Wir schalten live nach unten unter das 1Live Digi Studiopult. Vor Ort liegt unsere Reporterin Lisa Adams. Lisa, du hast dir, ich zitiere, gestern Abend richtig den Helm lackiert und die Batterie abgeklemmt, um jetzt mal in dem Bild zu bleiben. Wie viel Akku hast denn du? Wie viel Akku hast denn du gerade? Sag doch mal.
1: Ja, 100% natürlich, ne? Ich bin heute Morgen um 5 mit einem 30 Kilometer Longline reingestartet.
0: Ah ja.
1: Hab auf dem Rückweg eine Entenfamilie gerettet und eine Bewerbung als Werbegesicht für Wellnessreisen habe ich auch abgestickt. Mhm. Was ist das für eine Kackfrage, ey? Was denkst du, wie es mir geht? Mir geht's richtig scheiße.
0: Okay.
1: Draußen scheint die Sonne. Summer is back. Und jeder Sonnenstrahl kloppt mit so einer Wucht auf meine Netzhaut, dass es sich anfühlt, als wenn mein Schädel gleich explodiert.
0: Ich verstehe. Aber erzähl doch trotzdem mal, wie war es denn gestern? Wir wissen doch noch nichts.
1: Ja, du an sich. War es ein geiler Abend. Also wir waren so gut 50 Leute auf der Dachterrasse mit Blick auf den Kölner Dom. Gute Musik, bisschen getanzt, gute Gespräche.
0: Aber das letzte Getränk.
1: Ui.
0: Oh, das letzte Getränk. Ja,
1: das war irgendwie abgelaufen.
0: Ah ja.
1: Hab ich aber auch nicht mehr richtig drauf geachtet.
0: Der Klassiker. Was geht denn heute noch bei dir?
1: Ja, gute Frage. Eigentlich muss ich seit 4 Stunden auf der Arbeit sein.
0: Ah, Mensch.
1: Aber ich habe mein Handy heute Nacht nicht aufgeladen. Keine Ahnung, ob die sich schon gemeldet haben. Ich schlürf da jetzt gleich mal ganz in Ruhe hin. Und dann, ja, ein bisschen Musik hören, ein bisschen was erzählen über 1 Live Comedy Nacht, Staffel 3, Kaulitz und Kaulitz.
0: Mhm.
1: Urlaubsfails. Ja gut, und neben Musik hören, dann auch noch neue Musik spielen.
0: Geil.
1: Ja. Und danach gibt es für mich eine fertige Pizza.
0: Stark.
1: Und ich gehe pennen. Achso, Lisa, Thema Musik.
0: Ja.
1: Tu mir einen Gefallen. Mach das Ding mal einen Ticken leiser.
0: Ey.
1: Kann ich mir gerade echt nicht geben. Finde ich ganz schrecklich.
0: Chill.
1: So, das reicht jetzt auch. Ich hau mich wieder hin. Schöne Sendung noch, ne? Tschö.
0: Gut. Tschö.

0: Summer Jam und Billa Joe mit Kilimanjaro um 20 nach 4 am Samstag. Und ich weiß, wir haben noch Juli, aber Oktober ist coming. Das haben wir diese Woche ja schon auch ein bisschen am Wetter gemerkt, ne? 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

0: gleich.
1: Hello Friends, Lisas hier, Samstagnachmittag. Ich hoffe, euch geht's gut. Ich hoffe, ihr habt einen stabilen Samstag. Leute, Finch braucht unsere Hilfe. Ja, ich meine den Deutschrapper Finch Asozial, ja. Also beziehungsweise, er braucht eure Hilfe, weil auf meine kann er bei seinem Problem ganz und gar nicht zählen. Da bin ich eine Niete. Aber was hat er denn jetzt? Was ist da los? Ja, erzähl ich euch gleich. Nach Tame Impala.

0: War das mit Let's Go, We're Going to Hike. Also, Digi, hiken müsst ihr hier bei uns nicht. Das reicht jetzt hier an der Stelle gerade, wenn ihr einfach so ein bisschen zuhört. Und wenn ihr ein bisschen eure Hilfe anbietet, er braucht nämlich ein neues Hobby. Und zwar ein teures, sagt er selber. Rapper Finch hat er in seiner Insta-Story gerade erst erzählt. Und er ist bei diesem neuen Hobby, was er sucht, auf unsere Hilfe angewiesen.
1: Oh Leute, wer kennt sich mit Gemälde aus? Ich hab Bock auf so Naturgemälde, so Landschaftsgemälde oder so eine schöne Sachen hier. Ölgemälde auf Leinwand. Richtig gut. Wer ist so Kunsthändler? Wer kennt sich aus? Ich will jetzt ins Game einsteigen.
0: So, Finch sucht nach einem schönen Landschaftsölgemälde. Will sich da so reinboxen. Kommt ja so ein bisschen auch drauf an, in welchem Zimmer das hängen soll, ne? Wie er sich fühlen will, wenn er das anschaut. In der Küche würde ich bei ihm so eine italienische Klippe sehen, in die so bunte Häuser reingebaut wurden. Im Schlafzimmer ist Finch, glaube ich, eher so Team abgefuckte Frankfurt oder Innenstadt. Da kommt er ja her, gibt ihm vielleicht so ein bisschen Heimatfeeling für einen süßen Schlaf. Aber wenn er sich was ins Studio hängen will, dann braucht er was Träumerisches, Leichtes, Urlauberisches. Zum Beispiel so einen weißen Strand mit türkisem Wasser, tiefgrünem Regenwald. So wie es das auch auf der thailändischen Insel Koh Phangan gibt. Dann würde es auf jeden Fall schon mal musikalisch zu diesem Song passen, den wir jetzt in 1Live Digi hören. Das sind Finch und Green in 1Live Digi mit Koh Phangan.

0: am Samstag. Jetzt haben wir auch alle Infos. I still want you. Was ich auch will, ist gutes Essen. 3,7 Sterne. Das waren die Google-Bewertungen von der Pizzeria bei mir um die Ecke. Und bin ich dann dahin gegangen? Nein, natürlich nicht. War mir zu wenig. 3,7 Sterne sind mir einfach zu wenig. Google-Bewertungen sind mittlerweile einfach das Ding, um abzuchecken, wie gut sind Läden oder wie gut sind sie eben nicht. Das heißt, schlechte Bewertungen sorgen schon lange dafür, dass Läden natürlich auch schlechter besucht werden. Deshalb löschen immer mehr Restaurants und Hotels ihre Google-Bewertungen. Ein asiatisches Restaurant am Düsseldorfer Bahnhof macht da aber nicht so mit. Ein Ort ohne Liebe. Das Essen ist kalt und appetitlos wie die Atmosphäre. Diese Bewertung hat Max diesem Laden gegeben, dessen Namen wir jetzt hier aber nicht droppen werden. Aber Kollege Nick, der hat sich gedacht, hör mal, ich mach's trotzdem und hat diesen Laden ausgecheckt. Nick, was zur Hölle hast du dir dabei gedacht?
1: Ja, ich wollte halt einfach mal wissen, wie vertrauenswürdig so Bewertungen wirklich sind. Aha. Ich war zum Beispiel neugierig, ob Ricardos Kommentar stimmt. Der hat nämlich geschrieben, tiefgefrorenes Hühnchen, das bestand fast nur aus Panade.
0: Ja und?
1: Ja, ich kann euch schon enttäuschen, denn es stimmt nicht, jedenfalls der Teil mit der Panade.
0: Okay.
1: Es gab keine Panade, es waren eher so Hühnchenstreifen, die man abgepackt für einen Salat kaufen kann. Mm. Das hat es jetzt aber wirklich nicht besser gemacht, denn es war alles andere als lecker. Ich muss auch sagen, übel war mir danach schon. Keine Ahnung, ob es da jetzt wirklich einen Zusammenhang gibt, aber ich habe den Abend auch wirklich viel auf dem Klo verbracht.
0: Ja, natürlich gab es da einen Zusammenhang. Bäh. Dicker Hühnchenstreifen. Was gab's noch Leckeres?
1: Ich habe mir auch noch extra gebratenen Reis to go geholt, weil Selma noch geschrieben hatte, der Reis war geschmacklos, sehr trocken und nicht gebraten, sondern nur gekocht. Und so perfekt war mein Geschmackserlebnis.
2: Boah, ich muss da richtig dran kauen. Und auch richtig schlucken. Weil der einfach so krass trocken ist. Heilige. Das habe ich auch noch nie erlebt.
0: Okay, Nick, also du sagst, vertrauenswürdige, schlechte Bewertung?
1: Jein. Also, okay. Ja, es war wirklich nicht lecker, aber pauschal würde ich sagen, muss man denen nicht unbedingt trauen. Denn wie Leute geschrieben hatten, dass da eine Fliege irgendwie im Essen war, das war bei mir jetzt nicht der Fall. Und auch anderen extrem schlechten Bewertungen zum Ambiente, Service und zum Preis würde ich nicht zustimmen. Und auch gerade nicht dem, was Nastja geschrieben hat. Die hat nämlich gesagt, der schlechteste Laden deutschlandweit. Da habe ich mir auch gedacht, ey, am Ende, es ist halt ein wirklich sehr mittelmäßiger Asiate. Und ich denke, das bekommst du vergleichbar auch woanders.
0: Der einzige Unterschied ist vielleicht wirklich nur, dass andere Restaurants ihre schlechten Bewertungen halt einfach löschen. Sprechen wir gleich weiter drüber. Hier in Eislife Digi in einer halben Stunde.

0: Info. 17 Uhr, hier ist Mathis Trapp. In Frankreich und Spanien werden immer mehr Menschen vor den schweren Waldbränden in Sicherheit gebracht. In Frankreich sind nach Angaben der Regierung in der Region am Atlantik mittlerweile fast 200.000 Menschen betroffen. Mehr dazu von Peter Neuhaus.
1: Die Feuerwehr ist nach wie vor weit davon entfernt, die Brände unter Kontrolle zu bekommen. Inzwischen unterstützen 1.000 Soldaten die Löscharbeiten. Besonders betroffen ist die Region Bordeaux. Im Umland der Großstadt sind nochmal tausende Menschen in Sicherheit gebracht worden. Laut Regierung ist im Departement Gironde bislang eine Fläche abgebrannt, die viermal so groß ist wie Paris.
0: In Spanien brennt es weiter in der Nähe der Hauptstadt Madrid und die Behörden befürchten, dass sich die Flammen durch starken Wind ausbreiten. In Berlin sind laut Polizei mehrere hunderttausend Menschen zur CSD-Parade gekommen. Unter dem Motto Haltung ist Hot wurde für die Rechte queerer Menschen demonstriert. Thomas vom Veranstalterteam erklärt, warum er das wichtig findet.
2: Die Stimmung gegenüber unserer Community wird rauer und auch die Statistiken zeigen, dass Hasskriminalität deutlich ansteigt. Das sind viele Alarmsignale.
0: Auch in NRW gibt es heute CSD-Veranstaltungen in Solingen, Duisburg und Siegen. Dann schauen wir mal ein bisschen weiter weg nach Indien. Da haben viele Schüler und Studierende in den letzten Wochen demonstriert. Jetzt ist deswegen der Bildungsminister zurückgetreten. Es geht bei den Protesten unter anderem um Bildungspolitik und Korruption. Die Demonstrierenden nennen sich Kakerlaken, weil ein Richter in Indien mal junge Arbeitslose so genannt hat. Der Paketzusteller DHL will, dass schwere Pakete bald nicht mehr von einzelnen Leuten transportiert werden. Es geht um Sachen über 23 Kilo, und zwar für alle Zusteller, also auch DPD, Hermes und Co. Eigentlich war ein Gesetz schon mal auf dem Weg, weil die alte Regierung aber zerbrochen ist, wurde das nie in Kraft gesetzt. Die jetzige Regierung will das auch angehen.
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0: Heute Abend ziehen mehr Wolken auf, es bleibt aber trocken bei noch 26 bis 29 Grad. Morgen früh zieht erst Regen im Münsterland und im OWL durch, später dann überall. Zum Teil kann es auch kräftige Gewitter geben. Dazu in Minden und Lünen bis 23 Grad, in Iserlohn und Münster 24 und in Brühl bis 26 Grad. Montag dann ähnlich wechselhaft und einen Tacken kühler.
4: 1 Live Digi. 4,4 Sterne bei Google. Das ist die Bewertung von dem Laden, von dem ich heute mein Mittagessen schnabuliert habe. Es war ein Falafelsalat und er hat auch nach 4,4 geschmeckt. Ich muss aber dazu sagen, es war kein Restaurant, sondern ein Supermarkt. Und ich habe mich da mal so ein bisschen durch die Bewertungen gerangelt und einen sehr, sehr verärgerten Gast gefunden. Ich schreibe Ihnen, weil ich über einen Vorfall in Ihrem Markt äußerst verärgert bin. An der Fleischtheke wurden wir trotz offensichtlicher Warteposition wiederholt ignoriert. Ihr checkt. Da kommen vier lange Paragraphen. Wir erwarten eine Erklärung, warum das passiert ist. Der Supermarkt hat geschrieben, auf gut Deutsch, es war einfach viel los, Freunde, beruhigt euch. So, haben sie wohl stehen lassen, die Ein-Sterne-Bewertung. Machen ganz viele Restaurants und Hotels

0: November um 10 nach 5 und dann ist Lef Digi. Und Leute, ich muss beichten. Ich würde gerade wirklich gerne einfach im Bett liegen. Sorry, Jungs. Also, ich liebe meinen Job. Alles cool, alles happy. Und wir wollen uns ja jetzt ja auch gar nicht beklagen, weil es ist ja immer noch Samstag, wir haben Wochenende. Aber jetzt in so ein warmes Bett einmuckeln. Ja, aber es tut gut, es zumindest einmal gesagt zu haben, einmal sich die Dinge von der Seele zu reden. Das macht übrigens auch gerade Asche auf seinem Insta. Der hat so eine Videoreihe gestartet, Confessionals, also auf Deutsch Beichtstühle. Und in Part 1 beichtet er.
1: It's been one day since my last confession. And I must admit, I just want to eat a sandwich. I just want to have something to eat. The six-pack is working and the ladies are loving it. I got it, but I'm fucking hungry.
0: Ja, er will doch einfach nur ein Sandwich. Sixpack ist am Start. Die Ladies lieben das, aber ey, er hat einfach nur fucking Hunger. So, bisschen quatschig, ne? Also in erster Linie will er hier, glaube ich, auf hier irgendwie seine Fans bespaßen. Aber dann ist mir eingefallen, Aschers viertes und super erfolgreiches Album hieß ja Confessions. Und ich frage mich, schließt sich da gerade ein Kreis für uns? Kriegen wir am Ende dieser Insta-Reihe vielleicht eine Beichte von Ascher, die da ist, dass er sein viertes Studioalbum neu aufzeichnet? Ich habe da irgendwie so ein Bauchgefühl. Ich bleib da dran. Solange müssen wir uns aber mit anderer neuer Musik von ihm genug tun. Aber trotzdem gute Musik. Jetzt ein 1LF Digi Ascher zusammen mit Kelani und Should've Never.

0: On the Floor um 20 nach 5. Leute, 1,3 Sterne. So viele Sterne hatte das Restaurant, durch das sich Digi-Kollegin Nick durchgesnackt hat. Warum macht er das? Warum macht man sowas? Weil immer mehr Hotels und Restaurants ihre schlechten Bewertungen löschen. Wir haben also jemanden vorgeschickt, um zu testen, sind die zu Recht? Oder sind die schlechten Bewertungen auch hier und da einfach nur Quatsch? In Nicks Fall war es wirklich ein sehr schlechtes Essen. Hätte er besser mal auf die Bewertung gehört und sich drauf verlassen. Es gibt aber auch Leute wie Digi-Hörer Jaten.
1: Jeder, der in der Gastro arbeitet, der weiß auch, wie anstrengend manche Kunden sind. Du kannst es dir nicht recht machen und dann drohen die mit einer schlechten Google-Bewertung, obwohl auch das Essen gut ist oder du persönlich auch sehr korrekt zu denen warst. Deswegen, die schlechteren Bewertungen, die nehme ich nicht so ernst.
0: Ja, check ich auch. Bei Beleidigung oder Lügen können Restaurants Google-Bewertungen auch löschen lassen. Sag mal, Nick, wie aussagekräftig sind die Bewertungen denn dann überhaupt noch?
2: Also ich würde sagen, Google ist schon erstmal eine gute erste Anlaufstelle, wenn man sich so für ein Restaurant entscheiden will, aber ich würde mich auch nicht hundertprozentig drauf verlassen, denn eben manche Kommentare sagen erstens nicht die Wahrheit und andere, wirklich echte negative Bewertungen, könnten auch entfernt worden sein.
0: Ja, aber jetzt habe ich, sagen wir mal, ich habe jetzt hier eine schlechte Bewertung geschrieben, auch zu Recht, und sehe, die ist aber weg. Was kann ich denn jetzt da machen?
2: So richtig wehren, wenn deine Bewertung entfernt wurde, kannst du dich auch nicht.
0: Ja, cool.
2: Denn Google will häufig einen Beweis haben, dass du wirklich im Restaurant warst, also zum Beispiel einen Kassenbon. Und wenn du den nicht mehr hast, Pech gehabt.
0: Ja, shit. Okay, also Google-Bewertung an sich ein guter Start für einen guten Eindruck. Ja, dann aber vielleicht doch lieber darauf achten, wie viele von den Kommentaren gelöscht wurden. Das steht nämlich mittlerweile jetzt auch mit dabei. So, darauf achten. Ich sehe gerade, der nächste Song, den wir hier spielen, als Left Digi, die hat 5 von 5 Sternen. Das ist Juju und Raf Camora mit Komm näher.

Lisa, moin Freunde. Ich habe euch ja am Anfang der Sendung schon erzählt, ich war gestern unterwegs ins Live-Sommerfest. Wer von euch geht denn heute noch raus? Wer hat heute noch was vor? Und ich meine jetzt nicht so, ach Mensch, ich habe hier so ein 5-Sterne-Restaurant gefunden, da gehen wir mal hin, sondern wer geht feiern? Wer von euch steht heute noch vor einem DJ-Pult und tanzt sich die Seele aus dem Leib? Irgendwelche Fans von gut gemischter Musik hier am Start? Dann habe ich was für euch. Wir hören nämlich gleich volle 10 Minuten in ein Set von DJ Maxi, der hier ab 20 Uhr die Hip-Hop-Session in 1FDG macht. Quasi, passend für alle, die sich noch warm machen müssen fürs Feiern. Gleich nach Kato und Shakira.

20 vor 6. Es ist wie immer ein Fest. Es ist wie immer ein Fest, sage ich ehrlich, auch an diesem wunderschönen, sonnigen, sommerlichen Samstag. Schön, dass ihr mitfeiert und das Fest soll auch noch nicht aufhören. Anfang der Sendung habe ich ja schon erzählt, dass ich gestern schon Sommerfest gefeiert habe. Aber für Digi rappeln wir. Wir fast leer gefeierten uns auf und treffen alle Feierfans auf dem Stimmungshoch hier oben. Hier oben ist es. Ab 20 Uhr legen wir hier nämlich nochmal eine Schippe drauf. Dann gibt's wieder eine Stunde feinste Hip-Hop-Session von DJ Maxi, unter anderem mit Songs von Fat Papi, Quavo und Jay Huss. Und deshalb will ich euer System hier schon mal so ein bisschen warm machen, mal ein bisschen anheizen für das, was ab 20 Uhr hier abgeht. Wir hören rein in einen kleinen 10-minütigen Vorgeschmack von DJ Maxi. Ganz viel Spaß.

0: Das war der Hip-Hop-Mix mit und von DJ Maxi. Ein kleiner Vorgeschmack auf das, was hier ab 20 Uhr in der Hip-Hop-Session auf euch wartet in 1Live Digi. Ich muss sagen, ich fand's ganz geil. Ich habe hier, genau wie ihr, die letzten 10 Minuten habe ich hier gelauscht in Ruhe. Und ich habe mich irgendwann dabei erwischt, was wir nämlich automatisch machen, wenn gute Hip-Hop-Musik läuft. Ich habe mich dabei erwischt, dass ich so angefangen habe, mit dem Kopf zu wippen. So von oben nach unten erstmal so ein bisschen, dann so ein bisschen von links nach rechts hing ich hier zum Hip-Hop-Beat. So, falls ihr euch jetzt auch dachtet, so Mensch, das ist ja ein schönes Neues hier in Digi. Ich will mehr davon. Übt euch in Geduld. Ein bisschen Zeit haben wir noch zusammen. Dann gibt's ab 20 Uhr das ganze Stundenset hier später. Jetzt sind wir aber erstmal noch dran. Jede Woche, muss man aber auch mal sagen, stellt sich DJ Maxi ja dahin und mischt für euch so ein paar gute Songs zusammen und macht was komplett Neues daraus. Also es muss eine Leidenschaft sein, sonst macht man das nicht jede Woche. Immer wieder mit so viel Bock, da muss man sich ja zwischendurch vielleicht immer so ein bisschen überreden oder so. Aber so nicht bei ihm und so geht's euch ja auch nicht, wenn ihr eine Leidenschaft habt. Wenn ihr irgendwas für irgendwas brennt und das einfach machen wollt und da immer wieder Bock drauf habt. Und wie schön, dass wir anderen Menschen so dabei zuhören dürfen, wie sie sich in ihrer Leidenschaft austoben, so zum Beispiel auch Joyce aus Brühl.
1: Fashion ist so wirklich mein größtes Ding und ich liebe das wirklich abgöttisch. Eine Art, um sich auszudrücken, um Statements zu setzen, einfach um sich selber zu verkörpern. Also wenn ich so mein Lieblingspiece anhabe, ich finde, man fühlt sich einfach direkt viel besser. Man fühlt sich mehr nach sich selber, in Vintage-Läden zu gehen und dann stundenlang durchzugucken. Das ist schon so, also könnte ich mich stundenlang mit beschäftigen. Aber wenn ich jemanden sehe, der einen geilen Style hat, das macht mich sehr happy. Dann auch ab und zu mal ein Kompliment zu geben, dann noch Kompliment zurückzubekommen. Finde ich einfach schön, wenn man so mit fremden Leuten das so teilt.

0: Info. 18 Uhr, ich bin Mathis Trapp. In Frankreich gibt es eine der größten Evakuierungsaktionen in der Geschichte des Landes wegen der schweren Waldbrände. Fast 200.000 Menschen mussten inzwischen in Sicherheit gebracht werden, die meisten im Südwesten. Laut Regierung ist da bislang eine Fläche viermal so groß wie Paris zerstört worden. Auch in Spanien brennt es weiter, in der Nähe der Hauptstadt Madrid. Flugzeuge aus anderen EU-Ländern helfen beim Löschen aus der Luft. Wer Lust auf eine Art Olympische Spiele nur für Deutschland hat, kann sich heute wieder die Finals angucken. In 24 Sportarten gibt's Meisterschaften, zum Beispiel im Judo, Bogenschießen oder Rudern. Mehr dazu von Lukas Rosendahl.
1: Die meisten Wettkämpfe laufen in Hannover, die Leichtathletikmeisterschaften sind aber in Bochum. Etwa 1000 Sportlerinnen und Sportler treten da noch bis morgen im Lorheide-Stadion in Wattenscheid gegeneinander an. Da kann man sich auch noch für die Europameisterschaften in gut 2 Wochen qualifizieren. In Hannover laufen die Sportevents auch mitten in der Stadt. Die Wände zum Speedklettern und ein Beachvolleyballfeld wurden zum Beispiel auf dem zentralen Opernplatz aufgebaut.
0: Angucken kann man sich das Ganze über die Livestreams bei der Sportschau. Die Idee der Finals ist, dass auch eher kleinere Sportarten abseits von den Olympischen Spielen mehr Aufmerksamkeit bekommen. Wer in letzter Zeit Tiefkühlbeeren bei Aldi oder Netto gekauft hat, sollte sich die Packung genauer anschauen. Der Hersteller Jutro ruft seine Bio-Bärenmischung zurück, weil ein Magen-Darm-Virus drin sein könnte. Es geht um 300-Gramm-Packungen mit den Mindesthaltbarkeitsdaten März 2028. Im Ruhrgebiet gibt es weiter Probleme auf der Bahnstrecke zwischen Essen und Gelsenkirchen. Ein LKW hatte sich da unter einer Bahnbrücke festgefahren. Die Brücke wurde dann gesperrt und untersucht. Die Strecke Essen-Gelsenkirchen ist jetzt zwar wieder befahrbar, Züge sind aber langsamer unterwegs und es kommt zu Verspätungen. Einige Linien werden auch noch umgeleitet.
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0: Da bleibt es trocken, dazu noch 26 bis 29 Grad. In der Nacht ziehen dann mehr Wolken auf. Die bringen morgen früh erst Regen im Münsterland und in Ostwestfalen-Lippe, später dann überall in NRW. Es können noch einzelne kräftige Gewitter dabei sein. Dazu morgen in Bad Berleburg und Steinfurt bis 22 Grad, in Essen und Solingen 24 und in Königswinter bis 26 Grad. Montag dann wechselhaft mit einzelnen Schauern.
3: 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Hey, na? Lisa ist hier am Samstagnachmittag. Geht's euch gut? Seid ihr entspannt? Wir sind hier in einer entspannten halben Stunde angekommen. Wir sprechen über eine neue Serie für alle Couch-Potatoes, die sich hier gerade rumtreiben. Wir sprechen über Lounge-Musik. Zumindest über die Musik, von der ihr bis jetzt dachtet, sie wäre Lounge-Musik. Wie die, die jetzt gerade hier im Hintergrund läuft. Wir werden diese Verbindung aber in den nächsten 20 Minuten kappen. Ab heute werdet ihr andere Musik im Ohr haben, wenn ihr das Wort Lounge-Musik hört. Nicht das hier. Das ist langweilig. Das ist langweilig, das wollen wir nicht mehr. Wenn ihr jetzt wissen wollt, an welche Musik ihr aber denkt, dann bleibt doch einfach dran.

0: Und haben wir es nah? Alle Couch-Potatoes und die, die sich freuen, heute einfach sich auf der Couch zu schwingen. Wisst ihr schon, welche Serie es für euch heute gibt? Worauf freut ihr euch? Vielleicht ja, die dritte Staffel Kaulitz und Kaulitz. Ich habe ein paar Videos und Bilder von der Release-Party gesehen, die diese Woche stattgefunden hat. Und wenn die Serie auch nur ansatzweise so gut ist wie diese Celebration, Halleluja, können wir uns was auf was gefasst machen. Digi-Kollegin Annika, auf was denn? Hol uns nochmal kurz ab. Worum geht's?
1: Also in der neuen dritten Staffel haben Bill und Tom wirklich, man muss es so sagen, gar keine Filter mehr. Mhm. Die nehmen ihre Fans mit bei beruflichen Erfolgen, bei Hochzeiten von Freunden, Therapiestunden, Partys oder auch beim allergrößten Streit ihres Lebens.
0: Ui, also wieder Drama-Baby, so wie wir es kennen. Wir hatten die beiden ja auch im Interview, ne? Und da haben sie uns ja noch mehr so behind the scenes gedroppt.
2: Oh, also ich glaube, die Vorbereitung für die ein oder andere TV-Show könnte spannend sein, da mal hinter die Kulissen zu gucken.
3: Ja, das stimmt. Hochzeitsvorbereitung.
2: Na.
1: Ja, mit der großen Show, da meinen die beiden natürlich Wetten, dass, da moderieren die beiden ja im Dezember.
0: Ja, scheiß mal auf Wetten, dass. Was für Hochzeitsvorbereitung von Bill?
1: Dazu haben die beiden leider nicht mehr verraten. Ah. Bills Standpunkt in der aktuellen neuen Staffel Kaulitz und Kaulitz ist nämlich eigentlich auch erstmal Single bleiben.
2: Ich kann wohl jetzt auch mit ein paar Jungs nur flirten, nur Spaß haben und gar nicht ernsthaft daten.
3: Ja, das glaube ich nicht.
1: Ja, Tom hatte da eh schon seine Zweifel dran.
0: Ja gut, dann sind wir wohl einfach gespannt.
1: Ja, ich finde auch. Und wir können auch auf jeden Fall gespannt bleiben. Bill hat bei der Premiere von Kaulitz und Kaulitz nämlich offiziell verraten, dass es natürlich auch eine vierte Staffel geben
0: Jawohl.
1: Wird. Und da könnte es sich sehr viel um vor allem Bills Hunde drehen, wie er im Interview schon angeteased hat.
2: Sind jetzt offiziell ausgebildete Servicehunde und fliegen mit mir quasi um die ganze Welt. Hm. Und kommen jetzt auch mit auf Tour. Sind ganz liebe Kinder. Also sie sind wirklich Engelchen.
3: Und Engelchen.
0: Ja, süß. Und diese Engelchen dann in vierter Staffel, jetzt aber erstmal Staffel 3 von Kaulitz

The view is very spectacular. Wenn ihr jetzt denkt, das hier wäre Lounge-Musik, dann ist es jetzt Zeit, dass wir die Geschichte neu schreiben, Freunde. Man könnte denken, das hier ist das Entspannteste, was eine Lounge zu bieten hat. Und das ist es vielleicht auch für Leute, die vor 19 Uhr ins Bett gehen, die immer die frisch gedruckte FAZ auf dem Ledersofa lesen und die ihr Gemüse im Kühlschrank nach Farben sortieren. Aber Leute, so sind wir hier nicht in 1LFDG. Oh. Unsere Lounge-Musik kommt hier und heute vom Deutschrapper Pashanim. Der hat gerade sein neues Album Lounge-Musik rausgebracht. Das heißt Lounge-Musik, das Album. Und da bekommen wir wieder, wie wir es von ihm kennen, feinen Deutschrap geliefert. 17 Songs, zu denen wir es uns in unserer ganz eigenen, frechen, auf die Fresse Lounge gemütlich machen können. Und in dieser Lounge wird nur zwischen den Zeilen entspannt, bevor Pashanim wieder irgendeine krasse Line raushaut, die uns beeindruckt. So wie in seinem Song Augenblick, den wir jetzt hören, der auf dem Album auch drauf ist. Hier ist Pashanim in 1LFDG mit seinem neuen Song.

0: freut man sich drauf, ne, auf den wohlverdienten Urlaub. Wenn er denn dann nicht so anfängt.
1: Meine Urlaubsfail war, dass wir mitten in der Nacht im Urlaub angekommen sind, in der Wohnung und dann die Tür nicht aufgekriegt haben, weil das Schloss kaputt war und die Tür eintreten mussten.
0: Hat uns eins Leipzig-Hörerin erzählt. Kannst du mir nicht erzählen. Was, kannst du mir erzählen, was du willst? Hast du schon wieder eine Stunde erstmal keinen Bock auf Urlaub, bevor der angefangen hat? Wir sprechen über eure Urlaubsfails. Welche Urlaubsfails? Welche suchen euch immer wieder heim? Und aus welchen nackten Gründen will ein Ehepaar jetzt 70.000 Euro von der Kreuzfahrt zurück? Sprechen wir drüber in 20 Minuten.

0: C-Tree und Florence in the Machine mit Summer Name and Self Diggy. Und sag mal Leute, aus welchem 1Live-Comedy-Format kennen wir sie hier eigentlich nicht? Josefa Walter. Mit dabei ist sie an unserer Generation Gag gewesen. Sie war dieses Jahr bei der Hörsaal Comedy Tour mit dabei. Dann war sie letztes Jahr schon bei der 1Live Comedy Nacht XXL mit dabei. Also sie kommt gut rum, vor allem bei uns in 1Live. Die wird von vielen Leuten gesehen und gehört. Und wie das dann halt so ist, gibt's auch viele Leute, die eine Meinung zu einem haben. Auf gut Deutsch, Josefas Insta-Kommentare sind voll von Hatern. Und ganz ehrlich, da muss man auch mal ein Gegengewicht zu schaffen. Und den Kommentaren etwas ausführlicher Kontra geben. Deshalb kommentiert Josefa hier regelmäßig in 1Live.de die Kommentare unter ihren Videos. Und diesmal hat Ole, mit oder ohne Kohle, einen Kommentar da gelassen.
1: Ole schreibt, wie flach sollen die Witze sein? Sie? Ja. Ich bin ja nicht besonders empfindlich, aber für jemanden, der mit Internetwitzen aus 2017 arbeitet, ist das doch eine recht unverschämte Frage. Ich glaube, wenn du dich zusätzlich noch ein bisschen in das Thema singende Kaffeetassen einliest, kannst du mit deinem Humor bei Facebook richtig durchstarten. Mach das doch. Ich lass dich auch nicht alleine. Hier ein kleiner Guide, wie du dich auf Facebook zurechtfindest. Wenn Angela Merkel in einem Video 18 Finger hat, ist es wahrscheinlich KI. Je mehr Ausrufezeichen man verwendet, desto besser kommt die Message bei allen an. Alles, was mit Schlümpfen, Avataren von einem selbst und sonstigen kleinen animierten Figuren zu tun hat, ist grundsätzlich witzig. Frauen sind doof, junge Menschen sind faul, alle außer dir labern Unsinn. Viel Erfolg.

0: Urlaub mal schön alles baumeln lassen. Also alles, alles. Nicht nur die Seele, auch. Also Körperteile, gewisse Körperteile, checkt ihr? Freust du dich auf eine extra große FKK-Fläche? So ein richtig geiles Nackt-Paradise. Und dann merkst du, scheiße, der Bereich ist ja viel kleiner als angegeben. Wo soll denn hier mein ganzer Körper überhaupt hinpassen? Was ein Fail, denkst du dir? Oder du denkst dir nur, ich verklag jetzt das Kreuzfahrtschiff, was besagten FKK-Bereich haben sollte, aber nicht hatte, auf 70.000 Euro. Ja, ist so. Hat ein Ehepaar jetzt gemacht. Die wollen ihre Kohle wieder. Warum erzählen wir uns das jetzt hier? Weil ich mit euch hier in 1Live.dg über solche Urlaubsfails sprechen will. Die Gehörerin Luise hat vorgelegt und mit einer Freundin einen recht spitzen Urlaubsfail erlebt.
1: Also ich und meine beste Freundin waren halt im Urlaub zusammen und dann ist sie leider ein bisschen krank geworden und dann musste sie halt zum Arzt mit meinem Vater gehen, weil der ist Italiener und nur der kann halt Italienisch. Und dann hat sie halt eine Spritze in den Po bekommen und mein Vater war halt mit im Zimmer drin und es war halt sehr cringe. Ja.
0: Also statt italienischem Essen am Abend gab es dann eine italienische Spritze am Mittag. Schön. Die Gehörerin Rebecca hat aber auch noch so ein Ding auf Lager.
2: Ich war im Trainingslager mit meinem Leichtathletik-Wettkampf. Und eine Freundin von mir hatte Zöliakie. Also das ist eine Glutenkrankheit. Man darf gar kein Gluten essen oder Kontamination. Das ist auch schlimm. Und das Hotelpersonal meinte aber, ja, kein Problem. Ist einfach, das ist glutenfrei. Aber 3 Tage lang war da total Gluten drin. Und sie musste sich davon übergeben. Mir ging es total schlecht. Das ist ja total doof, weil die gesagt haben, nein, kein Problem.
0: Haben die einfach gelogen. Das ist nicht nur ein Fail. Das ist richtig, richtig belastend. Mann, ey. Wir wollen noch mehr von euren Urlaubsfails hören. Machen wir auch. Christopher hat da noch eine gute Geschichte auf Lager. Es war aber mehr einfach ein Horrorurlaub als nur ein kleiner Fail. Sprechen wir drüber in einer halben Stunde.

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1: Um 19 Uhr mit Mathis Trapp. In Frankreich sind die heftigen Waldbrände an der Atlantikküste weiter außer Kontrolle. Fast 200.000 Menschen sind von Evakuierungen betroffen. Viele sind in Notunterkünften in Bordeaux. Von da berichtet ANSLAV-Reporter Kai Rienecker.
2: Viele sind einfach erschöpft, weil sie teilweise 2 Tage hinter sich haben, in denen sie zunächst evakuiert wurden durch zum Beispiel SMS-Alerts mitten in der Nacht. Jetzt hat sich die Lage hier in Bordeaux etwas entspannt, nachdem es ein paar Gewitter gegeben hat. Die haben auch der Luft hier gut getan, denn die drohte hier wirklich sehr schwierig zu werden, die Qualität. Deswegen hat die Regierung auch 1,5 Millionen FFP2-Masken hier nach Bordeaux geschickt.
1: Wegen der Waldbrände wird auch die Tour de France geändert. Das Finale des Radrennens morgen ist viel kürzer und komplett in Paris. Grund ist, dass Sicherheitskräfte in den Waldbrandgebieten gebraucht werden. In Berlin sind laut Polizei mehrere hunderttausend Menschen zur CSD-Parade gekommen. Unter dem Motto Haltung ist hot wurde für die Rechte queerer Menschen demonstriert. Thomas vom Veranstalterteam erklärt, warum er das wichtig findet.
3: Wir haben einfach Angst, dass das Klima auf der Straße generell rauer wird und die Hemmschwelle, uns verbal oder sogar tätlich anzugreifen, einfach sinkt. Und das ist ja nicht nur eine Angst, sondern die Statistiken zeigen, dass das real ist.
1: Auch in NRW gibt es heute CSD-Veranstaltungen in Solingen, Duisburg und Siegen. In Niedersachsen ist in der Nähe von Oldenburg ein Kleinflugzeug in ein Einfamilienhaus gestürzt. Beide Insassen sind ums Leben gekommen. Sie wurden inzwischen geborgen. Die Bewohner waren nicht im Haus, als das einmotorige Flugzeug aus Bremen abgestürzt ist. Die Ursache für das Unglück wird noch untersucht. In Düsseldorf geht die Rheinkirmes langsam zu Ende. In Paderborn geht's heute erst los mit einem Volksfest Libori. Das ist eine Mischung aus Kirmes, Kirchenfest, Kunst und Kultur. Es geht bis nächsten Sonntag. Meistens kommen fast 2 Millionen Menschen. Morgen will auch Kanzler Merz in Paderborn vorbei. Schauen.
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1: Das ist trocken heute Abend bei noch 26 bis 29 Grad. In der Nacht werden die Wolken dann etwas dichter. Morgen früh zieht erst Regen im Münsterland und in OWL durch, später dann überall. Zum Teil kann es auch einzelne kräftige Gewitter geben. Dazu in Bocholt und Porta Westfalica morgen bis 23 Grad, in Mülheim und Siegen 24 und in St. Augustin bis 25 Grad. Montag ähnlich wechselhaft und etwas kühler.
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4: Samstagabend mit Lisa, hello. Der Kanzler kommt. Ach, NRW? Krass. Fällt mir gerade ein, wir sprechen gerade über Fails. Über Urlaubsfails. Gerne über Urlaubsfails, die euch im Urlaub passiert sind. Ich habe nur einen, der mir vor dem Urlaub passiert ist und der ist gerade mal 2 Wochen her. Die Wunde ist noch offen und es brennt. Ich habe mir vor 2 Wochen eine Reise nach Schottland gebucht. Eine Woche Edinburgh wollte ich machen. Fettes Airbnb gegönnt. Ich hatte richtig Bock. Die Flüge wurden gebucht. Leute, es war eine Nacht- und Nebelaktion. Und es war kurzfristig, also es war auch alles ein bisschen unter Zeitdruck. Ja, habe ich mich hingesetzt, habe ich geguckt, was brauche ich denn und lese. Ja, nee, ein Reisepass wäre ja nicht schlecht, ne? Ach Mensch. Dachte ich, gut, Reisepass, geil. Gut, dass ich einen hab. Nicht. Da wollte ich ein Express-Ding beantragen. Sagen die, mir geht nicht ohne Geburtsurkunde. Ach geil. Gut, dass ich eine habe. Nicht. Jo. Habe ich das ganze Ding nach 24 Stunden einfach wieder storniert. Natürlich nicht das Geld für die Flüge wiederbekommen. Es ist ein Fail. Noch mehr Fails gibt's hier in 1Live Digi gleich um 20 nach.

10 nach 7. Heute nur ins Kino gehen, ne? Weil im Film ein Song ist, den man unbedingt hören will. Klingt saudumm, habe ich mich fast zu überreden lassen. Wegen dem Song, den wir nämlich jetzt hier als nächstes in SFD gehören, und zwar Taylor Swift mit I Knew It, I Knew You. So, die hat diesen Song ja nur für diesen Film geschrieben, also Toy Story 5. Und sagt selber, dass sie schon immer davon geträumt hat, für Toy Story Charaktere einen Song zu schreiben. Weil sie die einfach liebt, seitdem sie 5 ist. Und ja, ich bin auch großer Toy Story Fan und bekomme die Geschichte auch, glaube ich, gerade so zusammen, dass ich nicht alle 4 anderen Teile schauen müsste, um die 5. zu checken. Und unter anderem deshalb habe ich mich fast von einer Freundin, die ein kleiner Swiftie ist auch, klar, überreden lassen, in den Film zu gehen und diese 1 Stunde 42 mir nur anzuschauen, um diese 3 Minuten Song zu hören und dann darüber zu staunen, wie gut passt dieser Song denn bitte zu diesem Charakter und zu dieser Szene. Tja. Aber ich glaube, wir sind uns einig. Das wäre ein bisschen too much gewesen, gell? Nee, dann doch lieber Taylor Swift hier jetzt in ISFD gehören. Kostet auch ein bisschen weniger, Leute. Ich muss mal kurz noch meine Mundharmonika putzen. Warte kurz. Ah. Jetzt aber.

0: The Weeknd mit Can't Feel My Face in 1 Live Diggi. Und ich bin mir sicher, so viel wie der jetzt seit Jahren auf Tour ist, hat The Weeknd auch schon den ein oder anderen Urlaubsfilm mit dabei. Weiß ich mal. Weiß ich nicht. Privatjet. Irgendwie mal. Tankwall, ja. Weiß ich. Wir quatschen auf jeden Fall heute über die heftigsten Urlaubsfails. Und da war ja auch schon einiges dabei, ne? Luisas Freundin musste sich vom Papa, von ihrer Freundin, eine Spritze in den Hintern schießen lassen. Supergeil. Eine Digi-Hörerin musste ihre Türe direkt aufbrechen. Achso, und Max hat uns ja auch noch eine Story erzählt.
1: Ja, genau. Wir waren mit Freunden unterwegs und dann ging es nachts auf einmal los, kamen so 10 bis 12, ja, es waren Dehen rein ins Zimmer mit Musik und haben dann natürlich auch schon einen getrunken und es ging dann so die ganze Nacht weiter. Wir waren relativ abgelegen in unser Zimmer und groß schlafen kannst du ja dann nicht mehr.
0: So, stehen auf einmal 12 Dehen im Raum, geil, witzig. Weniger witzig, sondern einfach nur ein absoluter Urlaubshorror. Den hatte Christopher, der war von vorne bis hinten absoluter Albtraum. Dabei hat alles so gut angefangen. Flug in die Türkei nach Alanya, eigentlich 4-Sterne-Hotel. Klingt alles erstmal vernünftig, oder?
2: Klingt vernünftig. Bis dahin ist alles gut. Dann ging es aber Richtung Hotelzimmer. Da wurde es ein bisschen komisch. Diese Tür, die war bestimmt 3-4 Zentimeter zu kurz. Man hat alles gesehen. Und dann Richtung Toilette hatten wir dann Schamhaare gesehen. Verkalkte Armatur. Ein kaputter Seifenhalter. Also es war von vorne bis hinten da schon eine volle Katastrophe.
0: Also bei Schamhaaren wäre ich raus gewesen. Christopher hat uns erzählt, dabei ist es aber leider nicht geblieben. Hinzu kam unfreundliches Personal, ungekühltes Buffet, schöne Salmonellenvergiftung dazu geholt. Geil. Da war für ihn klar, eigentlich hilft nur eins.
2: Ich habe den Reiseveranstalter abgefangen. Dann habe ich ihm das geschildert. Der hat sich das auch schön notiert. Und das ist auch juristisch. Wir haben alles fein säuberlich dokumentiert mit Handy, mit Fotokamera und haben dann noch diesen Beschwerdeschein von dem Veranstalter mit beigefügt. Haben dann aber, wie gesagt, ordentlich Kohle zurückbekommen.
0: So. Natürlich auch sehr, sehr deutsch, muss man sagen. Aber ey, wenn so viel Scheiße passiert im Urlaub, fair, Christopher, fair. Ich hoffe, eure Urlaube dieses Jahr und vielleicht jetzt noch sogar in diesen Sommerferien, die bleiben überwiegend fail-free.

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1: Hey, na? Wir sind hier am Samstagabend. Oder wie Felix Lobrecht sagt.
2: Na, ihr Geilen.
1: Na, Geilen. Boah, ist nicht nur einer von Deutschlands größten Comedians, sondern auch unser guter Kollege und Problemlöser. Und er hört auch nicht auf damit. Und genau deshalb kommt heute Nacht der zweite Teil der aktuellen Folge 99 Problems raus. Könnt ihr euch morgen früh direkt anhören. Vorher müssen wir dann aber doch nochmal ganz kurz in die Vergangenheit reisen und anhören, was war denn nochmal genau in Teil 1 der Folge, damit wir auch alle Callbacks verstehen. Checkt ihr? Machen wir gleich nach Aimo und Adam Port.

0: Wir hatten ja heute schon Urlaubsfails in 1Live.de. Sternebewertungen, die scheiße sind. Es ist ein lauer Sommersamstag, was soll ich sagen, aber wir sind voller Probleme. Zum Glück haben wir aber jemanden hier in petto, der sie löst. Einer von den größten Comedians, die wir in Deutschland haben, Felix Lobrecht. Er hat sich wieder um euch und eure Probleme gekümmert. Nein, wie nett. Heute Nacht kommt Teil 2 der aktuellen Folge raus auf 1Live.de, in der 1Live-App und in all die Sounds könnt ihr euch das dann anhören. Und die solltet ihr euch auch nochmal in voller Länge anhören. Die aktuelle Folge, die gerade draußen ist, damit ihr alle Callbacks aus Teil 2 versteht, ne? Unter anderem in Teil 1 mit dabei Felix aus München.
1: Okay, Felix, komm, kein Smalltalk, rein ins Problem, was hast du?
2: Leute haben Angst vor meiner Stimme und meiner Augenbraue.
1: Vor deiner Augenbraue?
2: Ja, weil ich merke das selber nicht, aber ich habe so ein bisschen so ein Resting-Bitch-Face.
1: Also klar, deine Stimme ist auf jeden Fall besonders, so, die ist mir auch sofort aufgefallen. Die Augenbraue, damit musst du einfach leben. da kann ich nichts machen, das ist einfach scheiße, das ist einfach dein Problem jetzt. Eigentlich müsstest du Musik machen. Du musst irgendwas machen, wo du aus deiner Stimme Kapital schlagen kannst.
2: Ja, aber dafür müsst du ja singen dann.
1: Das wär nicht schlecht, ja. Du könntest auch rappen.
2: Ich glaube nicht.
1: Du könntest irgendwie so Synchron-Shit machen.
2: Das ist schwierig, glaube ich.
1: Hast du so sehr das Gefühl, dass deine Stimme irgendwie einen negativen Einfluss hat, dass du deshalb extra wenig redest? Oder ist es auch ein bisschen dein Charakter, dass du einfach so ein bisschen
2: laid-back? Ja, auch. Also ich bin relativ pragmatisch und wenn dann, also ich sag das Nötige, ne, damit das ankommt und dann kommt was anderes an und ja.
1: Okay, das war die Bewerbung als Synchronsprecher. Also wenn jemanden braucht, ja, ich mal so suchen, dann. Ich glaube, du musst eher daran arbeiten, dass man dich versteht akustisch. Also du musst irgendwie ein bisschen deutlicher reden, aber ansonsten finde ich dich völlig in Ordnung. Okay, wir applaudieren für Felix aus München, bitte.
0: So, morgen in Teil 2 geht es dann unter anderem um Alex, der als werdender Fahrlehrer schon seine Freunde abfuckt. Oder Salina, die nicht weiß, wie sie den Papa ihres Freundes begrüßen soll. Das und noch mehr morgen in Teil 2. Jetzt geht es erstmal weiter mit Full on Ariana Grande, Hate That I Made You Love Me.

0: Stormzy und Odile waren das in 1Live Digi auf einen Samstagabend. Und ich möchte euch jetzt hier einmal eine ganz, ganz wichtige Sache sagen, Leute. Spitzt die Ohren. Hört jetzt zu. Lasst mal schön die Finger von Gabriella, ja? Oder wie Cat's Eye sagen würde. Hands up, Gabriella. Gabriella, hands up, Gabriella. Ja, bei denen klingt das ein bisschen besser, wenn die das sagen. Cat's Eye, so nennt sich die US-amerikanische fünfköpfige Girls Group. Seit ihrer Netflix-Castingshow aus dem letzten Jahr feiern die hier ja wirklich einen Erfolg nach dem anderen. Und jetzt, Annika aus dem Digi-Team, lässt auch der nächste Erfolg natürlich nicht auf sich warten. Und zwar mit einem neuen Song.
1: Animal heißt der. Und die Vocals darauf, die sind krass. Die Melodie klingt auch total eingängig. Vor allem, weil der neue Song von Cat's Eye mal wieder ein bisschen mehr ist als einfach nur so eine TikTok-Hook. Da geht endlich mal wieder was ab. Liegt vielleicht aber auch an Ed Sheeran.
0: Ja, geil. Aber was für Ed Sheeran? Wo kommt der Kollege her?
1: Naja, der hat den neuen Song von Cat's Eye mitgeschrieben. Und ich finde, das hört man auch sehr, sehr krass am Instrumental raus. Animal ist einfach so ein richtig starker Pop-Song. Und ich freue mich richtig doll jetzt vor allem auf die neue EP von Cat's Eye.
0: Alright, wie heißt die denn? Und wann gibt's die?
1: Wild soll in 3,5 Wochen rauskommen, am 14. August. Und das ist dann auch die erste EP ohne Mitglied Manon.
0: Ui, okay. Also im September startet Cat's Eye übrigens auch noch mit ihrer restlos ausverkauften Tour, The Wild World Tour. Hier in 1Live Digi haben wir aber noch ein paar Resttickets für euch frei. Deshalb ist hier für euch Cat's Eye mit ihrem neuen Song Animal.

Benno mit Love You Anyway in 1Live Digi am Samstagabend. Weiter geht's jetzt hier mit Tate McRae und Sportscar. Ich wünsche euch gleich ganz viel Spaß bei der Hip-Hop.

0: Situation in der Geschichte des Landes wegen der schweren Waldbrände. Fast 200.000 Menschen mussten inzwischen in Sicherheit gebracht werden, die meisten im Südwesten bei Bordeaux. Auch in Spanien brennt es weiter, in der Nähe der Hauptstadt Madrid. Flugzeuge aus anderen EU-Ländern helfen beim Löschen aus der Luft. Dann schauen wir mal ein bisschen weiter weg nach Indien. Da haben viele Schüler und Studierende in den letzten Wochen demonstriert. Jetzt ist deswegen der Bildungsminister zurückgetreten. Es geht bei den Protesten unter anderem um Bildungspolitik und Korruption. Die Demonstrierenden nennen sich Kakerlaken, weil ein Richter in Indien mal junge Arbeitslose so genannt hat. In Wuppertal hat die Polizei eine Art Waffenlager gefunden, als sie die Wohnung eines 47-Jährigen durchsucht hat. Es ging um einen Nachbarschaftsstreit, bei dem jemand mit einer Pistole bedroht wurde. Die Polizei rückte daraufhin an und fand Schusswaffen, Messer und Armbrüste. In der Wohnung des Sohns war außerdem eine Cannabisplantage. Jetzt ermittelt die Polizei wegen beidem. Wer im Ruhrgebiet mit der Bahn zwischen Essen und Gelsenkirchen unterwegs ist, muss weiter mehr Zeit einplanen. Ein LKW hatte sich da unter einer Bahnbrücke festgefahren. Die Brücke wurde dann gesperrt und untersucht. Die Strecke Essen-Gelsenkirchen ist jetzt zwar wieder befahrbar, Züge sind aber langsamer unterwegs und es kommt zu Verspätungen. Einige Linien werden auch noch umgeleitet. In Dortmund läuft das Juicy Beats im Westfalenpark. Das Festival gibt es schon seit 30 Jahren. Diesmal gibt es aber kein ganzes Wochenende. Als Live-Reporterin Sophie Konrad ist mit dabei.
1: Seit 12 Uhr sind die Tore geöffnet und seitdem sind auch auf den verschiedenen Bühnen im Park überall schon verschiedene Künstlerinnen und Künstler zu sehen. Dabei gibt es auch in diesem Jahr wieder eine Bring Your Own Beats Bühne. Die ist für Künstlerinnen und Künstler aus der Region, die noch nicht so groß sind und eine Chance bekommen sollen. Das Highlight heute Abend ist dann aber Hauptact Icky Mel als erste weibliche Headlinerin.
0: Präsentiert wird das Juicy Beats in Dortmund von 1 Live. Wer noch spontan zum Feiern hin will, ab 22 Uhr gibt's günstigere Tickets.
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0: In der Nacht zieht es sich nach und nach zu, es bleibt aber meistens trocken bei 18 bis 14 Grad. Morgen erst vom Niederrhein bis ins Münsterland bewölkt und nass, nachmittags dann überall Schauer und vereinzelte Gewitter. Dazu in Menden und Dorsten bis 23 Grad, in Aachen und Essen 24 und in Soest bis 25 Grad. Montag dann wechselhaft mit etwas Regen.
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3: Genau die hört ihr. Schönen guten Abend, schönes Wochenende und hallo zusammen. Mein Name ist DJ Maxi und wie gewohnt an dieser Stelle begrüße

featuring Jhené Aiko hört ihr jetzt. Larry June featuring Jhené Aiko, California Dream, aus dem aktuellen Larry June Album Who Cappin'. Brandneuer Sound jetzt hier für euch in der 1Live Hip-Hop Session.

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1: Die Nachrichten mit Lukas Haag. Guten Abend. Die Abschlussparty zum CSD in Berlin ist kurz vor Ende abgebrochen worden. Das hat unter anderem die Polizei auf der Plattform X mitgeteilt.
2: Mutmaßlich ist hier ein Fahrzeug in den Park eingefahren, hat mehrere Personen angefahren, dabei offensichtlich auch verletzt.
1: Die Veranstalter haben die Menschen aufgefordert, das Gelände zu verlassen. Svenja Böhnisch, WDR aktuell. Was weiß man schon zu diesem Vorfall in der Berliner Innenstadt?
3: Ja, wir haben ja gerade den Polizeisprecher gehört. Offenbar ist ein Auto am Rande der Veranstaltung in den Tiergarten reingefahren und hat mehrere Menschen verletzt. Die Polizei spricht von 15 Verletzten. Mindestens ein Mensch soll auch gestorben sein. Der Fahrer des Wagens ist offenbar geflohen. Die Polizei sagt, dass sie mit Hochdruck nach ihm fahndet. Das Ganze war so gegen 22 Uhr. Bis dahin haben in Berlin Hunderttausende Menschen aus ganz Deutschland gefeiert und sich so für die Rechte queerer Menschen und eine vielfältige Gesellschaft stark gemacht. Der CSD in Berlin stand in diesem Jahr unter dem Motto Haltung ist hot. Die Veranstalter sagen, der Druck auf die queere Community wachse wieder. Deswegen sei es wichtig, Haltung zu zeigen.
1: In den Waldbrandgebieten in Frankreich sind so viele Menschen in Sicherheit gebracht worden wie nie zuvor. Die Behörden sprechen von fast 200.000. Die Lage ist weiterhin nicht unter Kontrolle. Die Brände rücken näher an die Stadt Bordeaux ran. Auch in Spanien ist die Lage verheerend. In der Region um Madrid wurden bislang mehr als 50.000 Menschen in Sicherheit gebracht. Und das ist heute auch noch passiert. In Indonesien haben Rettungskräfte 11 vermisste Europäer nach einem Bootsunglück lebend gefunden, darunter 3 Deutsche. Das Boot war gestern vor der Insel Sulawesi gesunken. In Indien hat die Jugendbewegung Kakerlaken ihre wochenlangen Massenproteste gegen das Bildungssystem beendet, denn der Bildungsminister ist zurückgetreten. In Niedersachsen ist in der Nähe von Oldenburg ein Kleinflugzeug in ein leeres Einfamilienhaus gestürzt. Beide Menschen in dem Flugzeug starben, sie wurden inzwischen geborgen. Es gilt als eins der ältesten Volksfeste in Deutschland. Das Libori-Fest in Paderborn ist gestern Nachmittag eröffnet worden. Traditionell mit der Eröffnungszeremonie vor dem historischen Rathaus und dem Libori-Vesper-Gottesdienst im Paderborner Dom. Bis zum nächsten Sonntag sind unter anderem die Kirmes und der Pottmarkt geöffnet. Zum Libori-Fest in Paderborn kommt